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0: In Balborn gibt's 19 Grad, Tröben liegt bei 21 Grad und Walzhausen meldet 21 Grad.
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2: Ich bin Tanja Wagner. Der Widerstand der Ostministerpräsidenten gegen die geplante Abschaffung der Frührente mit 63 sorgt auf der Arbeitgeberseite für Entsetzen. Dass zentrale Elemente des Rentenpakets schon wieder in Frage gestellt werden, bevor sie überhaupt umgesetzt sind, macht mich fassungslos, sagte der Hauptgeschäftsführer der Bundesvereinigung der Deutschen Arbeitgeberverbände, Steffen Kampeter, der Bild-Zeitung. Wer an der Rente mit 63 festhalte, ignoriere den Fachkräftemangel, den demografischen Mangel und die wirtschaftliche Lage. Die EU-Staaten wollen nach ihrem Streit über die Migrationskrise in Ceuta künftig geschlossener auftreten und sich durch Frühwarnsysteme besser vorbereiten. Das teilten die Mitgliedsländer nach einer Videokonferenz der Innenminister mit. EU-Migrationskommissar Brunner sagte im ZDF, Europa habe die Bewährungsprobe vorerst definitiv bestanden.
3: Ja klar, diese Bilder sind natürlich nicht angenehm und darum bin ich froh, dass Spanien gemeinsam mit Marokko relativ rasch agiert hat, mit unserer Unterstützung auch der Europäischen Kommission vom ersten Tag an. Wir haben finanzielle Hilfe angeboten, wir haben operationelle Hilfe angeboten mit unseren Agenturen Frontex, Europol, aber auch unserer Asylagentur.
2: Wie geht es weiter im Konflikt zwischen dem Iran und den USA? US-Finanzminister Bessent hat eine mögliche Einigung mit dem Iran zur Öffnung der Straße von Hormuz in Kürze in Aussicht gestellt.
4: Schiffe, die frei und ungestört durch die Straße von Hormuz fahren. Glaubt man den Worten von US-Finanzminister Bessent, könnte es das schon bald wieder geben. Auch der Vermittler Katar gibt sich optimistisch, dass es bald eine Einigung geben könnte. Doch selbst wenn sich die USA und der Iran wirklich einigen, bleibt die Frage, wie nachhaltig ist das? Seit dem Kriegsbeginn Ende Februar hat noch keine Verabredung langfristig gehalten. Auch nach dem Rahmenabkommen vom Juni flammte der Krieg wieder auf. Franziska Spieker, Washington.
2: FIFA-Boss Infantino hat englischen Medienberichten zufolge für heute zu einer Krisensitzung des Weltverbands nach Marokko eingeladen. Was er genau besprechen will, ist unklar. Nach heftigem Widerstand musste der enge Freund von US-Präsident Trump seine Pläne zum Verkauf der WM an Investoren begraben. Zuletzt hatten selbst enge Mitarbeiter Infantinos Kritik an ihrem Chef geübt.
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0: Zwischen Kaiserslautern, Pirmasens und Zweibrücken startet der Tag noch freundlich. Teils mit ein paar Schauern rund um Kaiserslautern, sonst schon oft trocken und klar. Tagsüber zieht die Wärme kräftig an. In den Hochlagen gut 27 bis knapp 31 Grad. Dazu viel Sonne und nur ein paar Wolkenfelder. Auch am Abend bleibt es angenehm warm, bevor es in der Nacht meist klar und etwas frischer wird.
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0: In Balborn gibt's 19 Grad, Tröben liegt bei 21 Grad und Walzhausen meldet 21 Grad.
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0: Zwischen Kaiserslautern, Pirmasens und Zweibrücken startet der Tag noch freundlich. Teils mit ein paar Schauern rund um Kaiserslautern, sonst schon oft trocken und klar. Tagsüber zieht die Wärme kräftig an. In den Hochlagen gut 27 bis knapp 31 Grad. Dazu viel Sonne und nur ein paar Wolkenfelder. Auch am Abend bleibt es angenehm warm, bevor es in der Nacht meist klar und etwas frischer wird.
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1: Löwe.
2: Heute ist ein guter Zeitpunkt, um eine berufliche Entscheidung mit Tragweite zu treffen. Wohl überlegt sollte sie aber trotzdem sein.
1: Jungfrau.
2: Was Ihnen heute fehlt, ist Struktur. Hetzen Sie nicht planlos durch den Tag. Das verursacht nur Stress.
1: Waage.
2: Eine unerwartete Begegnung bringt heute Abwechslung in Ihr Leben. Genießen Sie den Moment und lassen Sie sich überraschen.
1: Skorpion.
2: Eine bevorstehende Entscheidung erfordert sorgfältige Überlegungen. Nutzen Sie Ihre Fähigkeit, Dinge aus verschiedenen Blickwinkeln zu betrachten.
1: Schütze.
2: Es ist Zeit, alte Beziehungen zu heilen und neue Verbindungen aufzubauen. Schaffen Sie ein neues Gefühl von Gemeinschaft.
1: Steinbock.
2: Die Sterne deuten heute auf Glück und Harmonie in der Familie hin. Schätzen Sie Ihre Liebsten und genießen Sie gemeinsame Momente.
1: Wassermann.
2: Seien Sie heute offen für spontane Möglichkeiten in Ihrem sozialen Umfeld. Es warten Abenteuer auf Sie.
1: Fische.
2: Erfüllung liegt in der Selbstakzeptanz. Nur so können Sie inneren Frieden finden.
1: Widder.
2: Vertrauen Sie auf Ihren inneren Antrieb und Ihre Entschlossenheit, um Hindernisse zu überwinden. Sie können fast alles erreichen, was Sie sich wünschen.
1: Stier.
2: Heute können Sie durch Selbstbeherrschung und Gelassenheit schwierige Situationen meistern und Ruhe bewahren.
1: Zwillinge.
2: Das Leben ist ein aufregendes Abenteuer. Wagen Sie es, neue Herausforderungen anzunehmen.
1: Krebs.
2: Seien Sie bereit, sich anzupassen und sich auf neue Möglichkeiten einzulassen. Vergessen Sie nicht, dass Veränderungen auch gut sein können.
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0: In Sambach gibt es gerade 21 Grad, Schweigs meldet 20 Grad und in Wiesbach liegen wir bei 19 Grad.
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3: Ich bin Tanja Wagner. Der Widerstand der Ostministerpräsidenten gegen die geplante Abschaffung der Frührente mit 63 sorgt auf der Arbeitgeberseite für Entsetzen. Dass zentrale Elemente des Rentenpakets schon wieder in Frage gestellt werden, bevor sie überhaupt umgesetzt sind, macht mich fassungslos, sagte der Hauptgeschäftsführer der Bundesvereinigung der Deutschen Arbeitgeberverbände, Steffen Kampeter, der Bild-Zeitung. Wer an der Rente mit 63 festhalte, ignoriere den Fachkräftemangel, den demografischen Mangel und die wirtschaftliche Lage. Die EU-Staaten wollen nach ihrem Streit über die Migrationskrise in Ceuta künftig geschlossener auftreten und sich durch Frühwarnsysteme besser vorbereiten. Das teilten die Mitgliedsländer nach einer Videokonferenz der Innenminister mit. EU-Migrationskommissar Brunner sagte im ZDF, Europa habe die Bewährungsprobe vorerst definitiv bestanden.
4: Ja klar, diese Bilder sind natürlich nicht angenehm und darum bin ich froh, dass Spanien gemeinsam mit Marokko relativ rasch agiert hat, mit unserer Unterstützung auch der Europäischen Kommission vom ersten Tag an. Wir haben finanzielle Hilfe angeboten, wir haben operationelle Hilfe angeboten mit unseren Agenturen Frontex, Europol, aber auch unserer Asylagentur.
3: Wie geht es weiter im Konflikt zwischen dem Iran und den USA? US-Finanzminister Bessent hat eine mögliche Einigung mit dem Iran zur Öffnung der Straße von Hormuz in Kürze in Aussicht gestellt.
5: Schiffe, die frei und ungestört durch die Straße von Hormuz fahren. Glaubt man den Worten von US-Finanzminister Bessent, könnte es das schon bald wieder geben. Auch der Vermittler Katar gibt sich optimistisch, dass es bald eine Einigung geben könnte. Doch selbst wenn sich die USA und der Iran wirklich einigen, bleibt die Frage, wie nachhaltig ist das? Seit dem Kriegsbeginn Ende Februar hat noch keine Verabredung langfristig gehalten. Auch nach dem Rahmenabkommen vom Juni flammte der Krieg wieder auf. Franziska Spieker, Washington.
3: FIFA-Boss Infantino hat englischen Medienberichten zufolge für heute zu einer Krisensitzung des Weltverbands nach Marokko eingeladen. Was er genau besprechen will, ist unklar. Nach heftigem Widerstand musste der enge Freund von US-Präsident Trump seine Pläne zum Verkauf der WM an Investoren begraben. Zuletzt hatten selbst enge Mitarbeiter Infantinos Kritik an ihrem Chef geübt.
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6: Mit Elliot Maashoff, schönen guten Morgen. Kaiserslauterns Oberbürgermeisterin Beate Kimmel hat eine überdimensionale Filmrolle mit Wünschen der Bürgerinnen und Bürger überreicht bekommen. Die Vorschläge werden jetzt ausgewertet und geprüft. Außerdem in den regionalen Nachrichten um halb. Die Steinhauser Straße in Zweibrücken ist wieder vollständig befahrbar. Wegen des letzten Bauabschnitts wird allerdings die Einmündung zur Flugplatzstraße rund 2 Wochen gesperrt. Und wegen des Winzler Dorffestes fährt die Buslinie 203 von Freitag bis Sonntag eine Umleitung. 2 Haltestellen entfallen ersatzlos. Ausführliche Nachrichten aus der Region gibt es wieder um 9:30.
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0: In Kaiserslautern, Pirmasens und Zweibrücken geht's heute erst noch mit ein paar Restwolken los, dann aber ziemlich fix in Richtung Sonne pur. Am Nachmittag wird's richtig sommerlich mit 29 bis gut 32 Grad, dazu meist trocken und freundlich. Auch morgen bleibt es rundherum sonnig bis leicht bewölkt, nur etwas milder bei 26 bis 28 Grad.
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7: Grüße auf die Straßen, liebe Autofahrer. Momentan ist alles gut, keine großen Staus, keine großen Probleme. Wir wünschen euch eine gute und sichere Fahrt. Kommt gut ans Ziel.
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7: Derzeit keine Blitzer bei uns. Wenn ihr was entdeckt, dann melden an die 0631 75 00 4x die 7.
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7: Einen wunderschönen Mittwochmorgen. Hier ist eure Antenne mit den besten Hits aller Zeiten. Da werden wir jetzt erstmal ganz entspannt wach mit Michael Jackson. Wobei mit Michael Jackson und entspannt wach werden ist nicht so. Da gibt's richtig Power. Und zwar mit Black or White. Viel Spaß.
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0: Ja, wunderschönen guten Morgen miteinander. Es ist Mittwoch, da schauen wir schon mal in Richtung Wochenende, denn da wird's wieder kulinarisch hochwertig mit unserem gelernten Koch und Konditoren Peter Scharf und mit Ernährungsexpertin Eva Schmidt-Zöllner. Und ich habe mit den beiden natürlich schon mal vorab gesprochen. Was gibt's denn so Leckeres jetzt am Wochenende?
1: Gefüllte Paprika.
0: Gefüllte Paprika.
1: Heißt was?
0: Ja, bei mir früher
1: Deckel gab's abschneiden,
0: immer, genau, Hackfleisch rein.
1: Kerngehäuse rausholen, ne? Mit Salsiccia.
0: Oh.
1: Rind und Ricotta, ein bisschen Fleisch. Also jetzt haben wir die Eva jetzt hier betüttelt, 3 Wochen lang. Jetzt ist mal wieder Schluss.
0: Ja.
1: Gefüllte Paprika mit Salsiccia, Rind und Ricotta.
2: Ja?
0: Ja?
2: Ja. Nee, klingt ja. Gut. Ja. Lecker klingt.
0: Ja, lecker.
2: Nein, alles gut. Ja. Ich bin Fleisch. Kein Vegetarier.
0: Man kann die Eva auch leicht auf die Palme bringen.
2: Manchmal schon.
0: Ja.
1: Ja, mittlerweile wachsen die hier.
2: Ja, stimmt. Wenn ich so in die falsche Schublade gesteckt habe.
0: Ja,
2: gar nicht.
0: Gut. Ist ein bisschen necken, Eva, ne?
2: Ich weiß.
0: Gut. Also, auf unserer Homepage gibt's schon mal die Einkaufsliste und am Samstag sagen wir euch, wie das Ganze zubereitet wird.
1: Ja, und ich verrate euch noch ein Einkaufsgeheimnis.
2: Boah.
0: Wow.
1: Ja.
0: Okay.
1: Auch das?
0: Absolut Einschaltempfehlung.
2: Sind wir mal gespannt.
1: Samstag.
0: 12 Uhr.
1: Tschüss, 12 Uhr.
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0: In Sambach gibt es gerade 21 Grad, Schweigs meldet 20 Grad und in Wiesbach liegen wir bei 19 Grad.
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3: Mit Elliot Maßhoff, schönen guten Morgen. Kaiserslauterns Oberbürgermeisterin Beate Kimmel hat gestern eine überdimensionale Filmrolle von der Künstlerwerkgemeinschaft Kaiserslautern überreicht bekommen. Auf der Filmrolle befinden sich Wünsche an die Stadt, die die Bürgerinnen und Bürger im Rahmen der diesjährigen Kultursommereröffnung darauf verewigen konnten. Die Oberbürgermeisterin freut sich über die rege Beteiligung und die Wünsche der Bürgerinnen und Bürger.
4: Ich hoffe, dass sehr klar und bewusst wird, dass das gewünscht und gewollt ist. Und wir haben jetzt seit tatsächlich 1. August auch neue Stellen, sodass wir wirklich auch damit umgehen können. Denn das muss ja auch ausgewertet werden. Es nutzt ja nichts, dass es jetzt hergestellt ist, sondern da muss ja was draus erwachsen. Wo sind neue Ideen? Wo müssen wir nochmal anders denken? Oder wo werden wir bestärkt in dem, was wir bislang schon auch tun.
3: Neben vielzähligen Wünschen wie mehr Grün und mehr Wasser in der Stadt fanden sich auch kreative Ideen wie mehr Dinos oder auch der Wunsch nach Festivals in Kaiserslautern ist häufiger gefallen. Die Wünsche an die Stadt werden nun ausgewertet und geprüft. Wegen des Dorffestes in Winzeln wird die Buslinie 203 von Freitag bis einschließlich Sonntag umgeleitet. Die Oskar-Metz-Straße ist zwischen der Straße am Stockwald und der Gersbacher Straße vollständig gesperrt. Die Busse fahren deshalb in beiden Richtungen über am Stockwald und die Breslauer Straße. Die Haltestellen Schule Winzeln und Gersbacher Straße können während der Sperrung nicht angefahren werden. Ersatzhaltestellen werden nicht eingerichtet. Bei einem Verkehrsunfall in Kaiserslautern ist am Montagabend ein 38-jähriger Autofahrer leicht verletzt worden. An der Kreuzung am Heiligenhäuschen und Mennonitenstraße wollte eine 20-jährige BMW-Fahrerin nach links abbiegen. Dabei fuhr sie nach ersten Erkenntnissen einen zu engen Bogen und streifte den wartenden VW Passat des Mannes. Der 38-jährige klagte anschließend über Nackenschmerzen. Seine Frau, die beiden gemeinsamen Söhne und die BMW-Fahrerin blieben unverletzt. Der BMW musste abgeschleppt werden. Der Gesamtschaden liegt nach ersten Schätzungen bei mindestens 1.600 Euro. Gegen die 20-Jährige wurde ein Verfahren wegen fahrlässiger Körperverletzung eingeleitet. In Zweibrücken hat gestern der vierte und letzte Bauabschnitt der Sanierung der Steinhauser Straße begonnen. Gleichzeitig ist die Steinhauser Straße ab sofort wieder auf ihrer gesamten Länge für den Verkehr freigegeben und vollständig befahrbar. Im abschließenden Bauabschnitt wird der Einmündungsbereich der Steinhauser Straße zur Flugplatzstraße erneuert. Dafür muss die Flugplatzstraße im Bereich der Einmündung voraussichtlich rund 2 Wochen lang vollgesperrt werden. Eine Umleitung ist bereits eingerichtet. Die Stadt Zweibrücken bittet alle Verkehrsteilnehmer um Verständnis für die Einschränkungen.
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0: In Kaiserslautern, Pirmasens und Zweibrücken geht's heute erst noch mit ein paar Restwolken los, dann aber ziemlich fix in Richtung Sonne pur. Am Nachmittag wird's richtig sommerlich mit 29 bis gut 32 Grad, dazu meist trocken und freundlich. Auch morgen bleibt es rundherum sonnig bis leicht bewölkt, nur etwas milder bei 26 bis 28 Grad.
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5: Derzeit nichts los auf den Straßen. Wir wünschen euch eine gute und sichere Fahrt.
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5: Aktuell keine Blitzer. Wenn ihr natürlich welche unterwegs entdeckt, dann melden an uns an die 0631 75 00 4x die 7.
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0: Hallo zusammen, Antenne hier für euch und wir beantworten wieder eure Fragen in Warum ist das so? Die heutige Frage kommt von Svenja aus Siegelbach, die wollt gerne mal wissen, warum können eigentlich Beine einschlafen? Und die Antwort gibt's jetzt.
1: Hä? Ich hab gar nichts verstanden.
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3: Das ist so ein Gefühl, das kennt wahrscheinlich jeder. Man sitzt vielleicht etwas ungünstig, dann steigert sich das Kribbeln und das leichte Stechen ganz schnell in ein eingeschlafenes Bein. Echt ein wirklich ekelhaftes Gefühl, wenn sich das so taub anfühlt. Aber warum passiert das überhaupt? Naja, wenn wir zum Beispiel längere Zeit mit übereinander geschlagenen Beinen sitzen, wird auf bestimmte Teile des Beins eben Druck ausgeübt und die Arterien werden zusammengedrückt. Das führt dazu, dass Nerven und Gewebe nicht mehr ausreichend mit Sauerstoff und Glukose versorgt werden. Außerdem werden Nervenleitungen blockiert, die übermitteln aber normalerweise elektrochemische Impulse an unser Gehirn. Das alles hat zur Folge, dass manche Nerven dann erstmal ihren Dienst einstellen und andere wiederum werden hyperaktiv und senden vermehrt Signale an unser Gehirn und dort werden sie dann als Brennen, Prickeln oder auch Stechen gedeutet. Eigentlich sind es nämlich Lähmungserscheinungen, die uns eigentlich dazu bringen wollen, das Bein oder den Fuß oder was auch immer eben wieder zu bewegen und die Blockade wieder zu lösen. Dann kann nämlich wieder sauerstoffreiches Blut durchfließen und die Nervenzellen beruhigen sich. Je nachdem, wie lange es dauert, bis sich die Nerven wieder erholt haben, kann der Schmerz sogar erstmal noch einmal stärker werden. Aber keine Sorge, das ist ganz normal und danach ist es ja erst einmal wieder überstanden.
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0: In Lohnsfeld gibt's 19 Grad, Kröppen meldet 20 Grad und in Dellfeld liegen wir bei 19 Grad.
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3: Ich bin Diana Kramer. Die deutsche Industrie klagt weiter über zu hohe Strompreise. Bundeswirtschaftsministerin Katharina Reiche rechnet aber erst mittelfristig mit Entlastungen. Diese werde man spürbar erst in den 2030er Jahren sehen, sagte Reiche der dpa.
4: Energiewende ja, aber die Kosten sollen gesenkt werden, weil steigende Energiepreise den Wirtschaftsstandort Deutschland belasten, sagt Ministerin Reiche. Das Kabinett hatte dazu eine Reform des erneuerbaren Energiengesetzes sowie ein Netzpaket auf den Weg gebracht. Ihr Ziel sei mehr Markt und weniger Dauerförderung, so Reiche. Die Grünen, Verbände der erneuerbaren Energien sowie Umweltverbände werfen Reiche vor, die Energiewende auszubremsen. Tine Klimach, Berlin.
3: Der Widerstand der Ostministerpräsidenten gegen die geplante Abschaffung der Frührente mit 63 sorgte auf der Arbeitgeberseite für Entsetzen. Dass zentrale Elemente des Rentenpakets schon wieder in Frage gestellt würden, bevor sie überhaupt umgesetzt sind, mache ihn fassungslos, sagte der Hauptgeschäftsführer der Bundesvereinigung der Deutschen Arbeitgeberverbände Kampeter der Bild-Zeitung. Wer an der Rente mit 63 festhalte, ignoriere den Fachkräftemangel, den demografischen Wandel und die wirtschaftliche Lage, sagte er. Im Prozess gegen 7 mutmaßliche Mitglieder der rechtsextremen Terrorgruppe Letzte Verteidigungswelle wird vor dem hanseatischen Oberlandesgericht in Hamburg heute das Urteil gesprochen. Den Angeklagten wird versuchter Mord, Verabredung zum Mord, Brandstiftung und gefährliche Körperverletzung vorgeworfen.
5: Sie sind extrem jung, radikal und gewaltbereit. Die Angeklagten sollen Brand- und Sprengstoffanschläge auf Asylbewerberheime und linke Einrichtungen verübt und geplant haben. Außerdem machten sie wohl Jagd auf Menschen, die sie für Pädophile hielten. Zur Tatzeit waren einige von ihnen gerade mal 14. Organisiert haben sie sich nach Erkenntnis der Ermittler über Chatgruppen. Experten zufolge zeigen Beispiele wie dieses eine neue Qualität der Radikalisierung. Die Rede ist von einer Rückkehr der Baseballschlägerjahre. Tanja Wagner, Nachrichtenredaktion.
3: FIFA-Boss Gianni Infantino hat englischen Medienberichten zufolge für heute zu einer Krisensitzung des Fußballweltverbands nach Marokko geladen. Was er genau besprechen will, ist aber unklar. Zuletzt musste Infantino auch nach heftigem Widerstand aus Europa seine Pläne zum Verkauf der WM an Investoren wieder begraben.
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6: Mit Thorsten Subert, guten Morgen. Kaiserslauterns Oberbürgermeisterin Beate Kimmel hat eine überdimensionale Filmrolle mit Wünschen der Bürgerinnen und Bürger überreicht bekommen. Die Vorschläge werden jetzt ausgewertet und geprüft. Außerdem in den Regionalnachrichten um 9:30. Die Steinhauser Straße in Zweibrücken ist wieder vollständig befahrbar. Wegen des letzten Bauabschnitts wird allerdings die Einmündung zur Flugplatzstraße rund 2 Wochen gesperrt. Und wegen des Winzler Dorffests fährt die Buslinie 203 von Freitag bis Sonntag eine Umleitung. 2 Haltestellen entfallen ersatzlos. Ausführliche Nachrichten aus der Region gibt's wieder um 9:30.
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0: Zwischen Kaiserslautern, Pirmasens und Zweibrücken startet der Tag noch frisch, macht dann aber mächtig Tempo Richtung Sommer. In Balborn und Wiesbach gibt's viel Sonne mit ein paar Wolken. In Winsberg wird sogar richtig heiß mit bis zu 30 Grad. Dazu bleibt es insgesamt trocken und freundlich. Und auch morgen geht's mit viel Sonne weiter.
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7: Grüße auf die Straßen, liebe Autofahrer. Momentan ist alles gut. Keine großen Staus, keine großen Probleme. Wir wünschen euch eine gute und sichere Fahrt. Kommt gut ans Ziel.
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7: Derzeit keine Blitzer bei uns. Wenn ihr was entdeckt, dann melden an die 0631 75 00 4x die 7.
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7: Schönen guten Morgen, die Antenne hier für euch. Was wünscht ihr euch von der Stadt Kaiserslautern? Ja, das ist die große Frage, die wird auch weitergegeben und die habt ihr auch zitiert und aufgeschrieben auf eine große Filmrolle. Diese wird gestern an Oberbürgermeisterin Beate Kimmel übergeben und was die dazu gesagt hat, das hören wir uns gleich gemeinsam an. Nach zwei Songs, vor allem natürlich, was jetzt passiert mit den Wünschen.
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0: Macht mit mir jetzt mal so ein kleines Gedankenexperiment. Wir stellen uns vor, es würde ein Film vor unserem inneren Auge ablaufen und in dem seht ihr die perfekte Stadt Kaiserslautern. Ich glaube, vielen wird direkt klar, dass es für jeden irgendwie ein anderer Film wäre. Und das ist auch gut so. Aber was wünscht ihr euch denn eigentlich von der Stadt? Das wurde jetzt wirklich symbolisch auf einer Filmrolle festgehalten. Und zwar bei der Eröffnung des Kultursommers Anfang Mai. Diese Rolle mit den Wünschen ist über 22 Meter lang geworden. Und übergeben hat sie die Künstlerwerkgemeinschaft Kaiserslautern an die Oberbürgermeisterin Beate Kimmel. Die hat sich gefreut über so viel Bürgerbeteiligung.
1: Ich finde es ganz, ganz toll. Da steckt wahnsinnig viel Mühe drin. Man hat ja gesehen, allein auf 22 Metern prall gefüllt und tatsächlich auch von Kindern, vermutlich auch bis zu Älteren. Genau so soll es sein. Das ist unsere Stadt und jeder soll mitdenken und jeder soll mitgestalten können.
0: Dabei gab es viele kreative Vorschläge, wie zum Beispiel mehr Dinos oder der Wunsch auch nach mehr Generationengeräten in der Stadt. Aber ein paar Themen waren auch sehr einprägsam und eben wiederkehrend.
1: Also jetzt tatsächlich, die Künstlerwerkgemeinschaft hat ja kurz vorgestellt, dass sehr viel um das Thema Grün geht, sehr viel um Aufenthaltsqualität, Wasser in der Stadt, Schatten. Also das heißt natürlich bei so einem heißen Sommer ist das natürlich ein sehr drängendes Thema. Wir werden aber auch natürlich mit der Stadtentwicklung viele Aufgabenstellungen der Zeit bewältigen müssen und dürfen. Und da ist es

0: Und vielleicht gibt tatsächlich die Realisierung der Theaterwiese irgendwann uns genug Energie, das dann auch stadtweit auszurollen.
1: Also ich glaube, wir sind uns alle einig, schöner geht immer und vor allem, wenn wir das gemeinsam angehen, gelingt uns das bestimmt auch.
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0: In Lohnsfeld gibt's 19 Grad, Kröppen meldet 20 Grad und in Dellfeld liegen wir bei 19 Grad.
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3: Mit Thorsten Subert. Schönen guten Morgen. Der ADFC Kaiserslautern fordert Verbesserungen für den Radverkehr an der Pariser Straße im Bereich der B270 Anschlussstelle Vogelweh. Die laufende Sanierung sollte nach Ansicht des Verbands genutzt werden, um bestehende Mängel zu beseitigen. Kritisiert wird vor allem, dass Radfahrende mehrfach zwischen Fahrbahn und freigegebenem Gehweg wechseln und dabei Bordsteinkanten überwinden müssen. Zudem sei der Geh- und Radweg stadteinwärts stellenweise in einem schlechten Zustand. Der ADFC hat der Stadt konkrete Vorschläge übermittelt und bittet um einen gemeinsamen Ortstermin. Künftig sollen bei Fahrbahnsanierungen auch angrenzende Geh- und Radwege systematisch überprüft werden. Unbekannte sind am Samstagabend in ein Einfamilienhaus in der Kirberger Straße in Bechhofen eingebrochen. Nach Angaben der Polizei ereignete sich die Tat zwischen 18.45 Uhr und 23.15 Uhr. Die Täter sollen auf der Rückseite des Hauses eine gekippte Terrassentür aufgehebelt und mehrere Räume durchsucht haben. Gestohlen wurden Modeschmuck und eine Münzsammlung. Den Gesamtschaden schätzt die Polizei auf rund 2.300 Euro. Die Ermittlungen dauern an. Zeuginnen und Zeugen, die verdächtige Personen oder Fahrzeuge beobachtet haben, können sich bei der Polizeiinspektion Zweibrücken melden. Am Samstagnachmittag haben sich in Kaiserslautern rund 130 Menschen an einer Versammlung unter dem Motto Roter Sommer beteiligt. Der Demonstrationszug führte vom Hauptbahnhof durch die Eisenbahnstraße bis zum Musikerplatz. Dabei kam es zeitweise zu kleineren Verkehrsbehinderungen. In der Eisenbahnstraße schütteten Unbekannte mutmaßlich Putzwasser aus einem Gebäude auf Teilnehmende und Polizeikräfte. Die Polizei ermittelt. Die Versammlung und eine Gegenkundgebung am Guimaresplatz verliefen ansonsten ohne weitere Zwischenfälle. Zum Sport. Der 1. FC Kaiserslautern hat seine Generalprobe vor dem Saisonstart gewonnen. Die Roten Teufel setzten sich im französischen Joff mit 3:1 gegen den FC Metz durch. Nathan Skytte und Mergin Berisha brachten den FCK vor der ersten Pause mit 2:0 in Führung. Semih Şahin erhöhte im weiteren Verlauf auf 3:0. Adam Maschall erzielte den einzigen Treffer für Metz. Die Partie wurde wegen der besonderen Testspielform über 3x45 Minuten ausgetragen. Für den FCK beginnt am kommenden Samstag beim VfL Wolfsburg die neue Zweitligasaison.
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0: Zwischen Kaiserslautern, Pirmasens und Zweibrücken startet der Tag noch frisch, macht dann aber mächtig Tempo Richtung Sommer. In Balborn und Wiesbach gibt's viel Sonne mit ein paar Wolken. In Winsberg wird sogar richtig heiß mit bis zu 30 Grad. Dazu bleibt es insgesamt trocken und freundlich. Und auch morgen geht's mit viel Sonne weiter.
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4: Liebe Autofahrer, vorsichtig fahren auf der A6, bitteschön. Kaiserslautern Richtung Saarbrücken, kurz vor der Abfahrt Rammstein. Da steht auf der rechten Fahrspur ein LKW, das hat uns Christina aus Kaiserslautern gemeldet. Vorsichtig fahren, rechte Fahrspur, da steht ein LKW. Ganz besonders vorsichtig bitte dort unterwegs sein.
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4: Aktuell keine Blitzer. Wenn ihr natürlich welche unterwegs entdeckt, dann melden an uns an die 0631 75 00 4x die 7.
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1: Wie bekommt man einen großen Gegenstand durch einen eng verwinkelten Durchgang? Genau diese Aufgabe haben forschende Ameisen gestellt und zum Vergleich aber auch ein Computerprogramm laufen lassen. Die Studie kommt vom Weizmann-Institut in Israel. Dort untersuchen Forschende zum Beispiel, wie Tiere, Menschen oder Computer schwierige Probleme lösen. Die Idee dahinter: wenn man versteht, wie Gruppen ohne Chef zusammenarbeiten, kann das später auch bei Robotern oder Computerprogrammen helfen. Für den Versuch bauten sie kleine Labyrinthe. Die Ameisen sollten gemeinsam ein Stück Futter durch die engen Wege zurück zu ihrem Nest bringen. Damit sie das Objekt unbedingt haben wollten, roch es vorher noch nach Katzenfutter. So, der Computer sollte dieselbe Aufgabe lösen: den Gegenstand durch das Labyrinth bewegen. Bei einfachen Wegen klappte das bei beiden ähnlich gut. Wurde es komplizierter, waren die größeren Ameisengruppen besser. Ja, manche schoben, andere zogen und wenn es nicht weiterging, probierten sie gemeinsam eine andere Richtung aus. Genau das macht den Versuch für die Forschung eben spannend. Bei den Ameisen entsteht durch die Zusammenarbeit eine Art Schwarmintelligenz. Jede Einzelne macht nur ihren eigenen kleinen Teil, aber zusammen finden sie Lösungen, für die ein Computer erst viele genaue Regeln braucht. Computer können also rasend schnell rechnen, aber wenn eine Aufgabe unübersichtlich wird, dann können sie von ein paar Ameisen offenbar noch ganz schön was lernen.
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0: Weilerbach liegt bei 22 Grad, Schweigs bei 20 und Riedelberg ebenfalls bei 21 Grad.
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3: Ich bin Diana Kramer. Einige CDU- und SPD-Ministerpräsidenten sträuben sich gegen die Abschaffung der abschlagsfreien Rente mit 63. Die Arbeitgeber sind fassungslos, dass ein Kernpunkt der Rentenreform schon vor der Umsetzung in Frage gestellt wird. Das sagte der Hauptgeschäftsführer des Bundesverbands BDA, Kampeter, der Bild-Zeitung.
4: Eine zukunftsfeste Rente brauche mehr Beschäftigung, mehr Beitragszahler und eine solide Finanzierung. Nicht immer neue Versprechen auf Kosten der jüngeren Generation, so BDA-Chef Kampeter. Auch die Bundesregierung will das Rentenpaket nicht wieder aufschnüren. Allen voran die 5 ostdeutschen Regierungschefs, die teilweise vor Landtagswahlen stehen, wollen an der abschlagsfreien Frührente aber festhalten. Katrin Müller, Nachrichtenredaktion.
3: Bundeswirtschaftsministerin Katharina Reiche rechnet frühestens in den 2030er Jahren mit sinkenden Strompreisen in Deutschland. Das sagte Reiche der dpa und wies gleichzeitig Kritik zurück. Mit den Reformplänen werde die Energiewende ausgebremst. Sie spricht von Kosteneffizienz. Ohne Reform würde die Belastung im Bundeshaushalt weiter wachsen. FIFA-Boss Gianni Infantino hat für heute zu einer Krisensitzung des Fußballweltverbands nach Marokko geladen. Das berichten britische Medien. Es sei allerdings unklar, was der Schweizer genau besprechen wolle.
5: Das hochrangige Treffen ist in Rabat geplant, wo im März auch die nächste FIFA-Präsidentenwahl ansteht. Infantino würde sich gerne für eine weitere Amtszeit wählen lassen, aber die Luft für ihn wird nach dem gescheiterten Investorendeal immer dünner. Schwere Vorwürfe kommen auch vom Chef des jordanischen Fußballverbands, Prinz Ali bin al-Hussein. Der Druck auf die Verbände, Infantino bei der Wiederwahl zu unterstützen, komme Erpressung gleich, schreibt er bei X. Auf einen freiwilligen Rücktritt deutet nichts hin. Noch am Abend schweckte Infantino bei Instagram in WM-Erinnerungen und postete Unterstützerschreiben einzelner Verbände. Ursula Winkler, Nachrichtenredaktion.
3: Die USA, der Iran und der Oman stehen Berichten zufolge kurz vor einer Übergangslösung zur Öffnung der Straße von Hormuz. Wie das US-Portal Axios unter Berufung auf US-Regierungsbeamte und Quellen aus der Golfregion berichtet, streben die USA bereits für heute eine Einigung an. Ähnlich äußerte sich auch US-Präsident Donald Trump vor Reportern. Laut Axios erfülle die Übergangslösung einige Forderungen des Iran und gebe ihm mehr Kontrolle über die strategisch wichtige Meerenge.
2: Und jetzt noch mehr Informationen aus unserer Region.
6: Mit Thorsten Subert, guten Morgen. Kaiserslauterns Oberbürgermeisterin Beate Kimmel hat eine überdimensionale Filmrolle mit Wünschen der Bürgerinnen und Bürger überreicht bekommen. Die Vorschläge werden jetzt ausgewertet und geprüft. Außerdem in den Regionalnachrichten um 9:30. Die Steinhauser Straße in Zweibrücken ist wieder vollständig befahrbar. Wegen des letzten Bauabschnitts wird allerdings die Einmündung zur Flugplatzstraße rund 2 Wochen gesperrt. Und wegen des Winzler Dorffests fährt die Buslinie 203 von Freitag bis Sonntag eine Umleitung. 2 Haltestellen entfallen ersatzlos. Ausführliche Nachrichten aus der Region gibt's wieder um 9:30.
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7: Richtig sommerlich startet der Tag in und rund um Kaiserslautern, Gersbach und Walshausen mit viel Sonne und nur ein paar Wolken. Am Nachmittag knackt Kaiserslautern um die 31 Grad, Walshausen landet knapp davor und auch Gersbach wird mit rund 28 Grad angenehm warm. Dazu bleibt es meist trocken und überwiegend freundlich, nur mit etwas mehr Wolken zwischendurch.
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8: Liebe Autofahrer, vorsichtig fahren auf der A6, bitteschön. Kaiserslautern Richtung Saarbrücken, kurz vor der Abfahrt Rammstein. Da steht auf der rechten Fahrspur ein LKW, das hat uns Christina aus Kaiserslautern gemeldet. Vorsichtig fahren, rechte Fahrspur, da steht ein LKW. Ganz besonders vorsichtig bitte dort unterwegs sein.
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8: Derzeit keine Blitzer bei uns. Wenn ihr was entdeckt, dann melden an die 0631 75 00 4x7.
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8: Hallo zusammen und schönen guten Morgen. Kurz nach 8 haben wir es jetzt und wir starten in die nächste Stunde rein, natürlich mit fantastischem Sound, um gut gelaunt in den Morgen reinzugehen. Latricia McNeil, Ain't That Just The Way, haben wir direkt am Anfang für euch. Tom Gregory macht den Anschluss mit Glow In The Dark, also so ein bisschen grooviger, funkiger Sound haben wir auch noch mit am Start. Schön, dass ihr mit dabei seid.
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0: Hallo zusammen, die Antenne hier und es ist Halbzeit bei unserer Wochenserie rund um die Heimreise. Man sitzt im Flughafen, freut sich auf zu Hause, plötzlich zeigt die Ansagetafel rot an. 3 Stunden Verspätung. Die Laune fällt in den Keller, aber bevor ihr euch nur ärgert, solltet ihr eure Rechte kennen. 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
1: Wichtig ist schon mal zu wissen, ab 2 Stunden Verspätung muss euch die Airline am Flughafen Verpflegungsgutscheine für Essen und Getränke ausgeben. Fragt da aktiv ruhig am Gate nach. Und ab 3 Stunden Ankunftsverspätung am Zielort greift bei vielen EU-Flügen das EU-Recht. Je nach Flugstrecke stehen euch zwischen 250 und 600 Euro Entschädigung pro Person zu. Und mein Hack, macht sofort ein Foto von der Anzeigetafel, hebt alle Bordkarten auf und nutzt Apps oder Portale, um den Anspruch direkt einzureichen. Das mildert den Ärger ungemein.
0: Bordkarte aufheben und Ansprüche sichern, so bringt die Verspätung wenigstens noch ein kleines Schmerzensgeld für die Urlaubskasse. Morgen kümmern wir uns mit Andi um den Moment der Ankunft, wie ihr nach der Rückkehr den gefürchteten Post-Urlaubs-Blues vermeidet. Das klären wir dann.
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0: Weilerbach liegt bei 22 Grad, Schweix bei 20 und Riedelberg ebenfalls bei 21 Grad.
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3: Mit Thorsten Subert, guten Morgen. Kaiserslauterns Oberbürgermeisterin Beate Kimmel hat gestern eine überdimensionale Filmrolle von der Künstlerwerkgemeinschaft Kaiserslautern überreicht bekommen. Auf der Filmrolle befinden sich Wünsche an die Stadt, die die Bürgerinnen und Bürger im Rahmen der diesjährigen Kultursommereröffnung darauf verewigen konnten. Die Oberbürgermeisterin freut sich über die rege Beteiligung und die Wünsche der Bürgerinnen und Bürger.
4: Ich hoffe, dass sehr klar und bewusst wird, dass es gewünscht und gewollt ist. Und wir haben jetzt seit tatsächlich 1. August auch neue Stellen, sodass wir wirklich auch damit umgehen können. Denn das muss ja auch ausgewertet werden. Es nutzt ja nichts, dass es jetzt hergestellt ist, sondern da muss ja was draus erwachsen. Wo sind neue Ideen? Wo müssen wir nochmal anders denken? Oder wo werden wir bestärkt in dem, was wir bislang schon auch tun.
3: Neben vielzähligen Wünschen wie mehr Grün und mehr Wasser in der Stadt fanden sich auch kreative Ideen wie mehr Dinos und auch der Wunsch nach Festivals in Kaiserslautern ist häufiger gefallen. Die Wünsche an die Stadt werden nun ausgewertet und geprüft. Wegen des Dorffestes in Winzeln wird die Buslinie 203 von Freitag bis einschließlich Sonntag umgeleitet. Die Oskar-Metz-Straße ist zwischen der Straße am Stockwald und der Gersbacher Straße vollständig gesperrt. Die Busse fahren deshalb in beiden Richtungen über am Stockwald und die Breslauer Straße. Die Haltestellen Schule Winzeln und Gersbacher Straße können während der Sperrung nicht angefahren werden. Ersatzhaltestellen werden nicht eingerichtet. Bei einem Verkehrsunfall in Kaiserslautern ist am Montagabend ein 38-jähriger Autofahrer leicht verletzt worden. An der Kreuzung am Heiligenhäuschen und Menuitenstraße wollte eine 20-jährige BMW-Fahrerin nach links abbiegen. Dabei fuhr sie nach ersten Erkenntnissen einen zu engen Bogen und streifte den wartenden VW Passat des Mannes. Der 38-Jährige klagte anschließend über Nackenschmerzen. Seine Frau, die beiden gemeinsamen Söhne und die BMW-Fahrerin blieben unverletzt. Der BMW musste abgeschleppt werden. Der Gesamtschaden liegt nach ersten Schätzungen bei mindestens 1.600 Euro. Gegen die 20-Jährige wurde ein Verfahren wegen fahrlässiger Körperverletzung eingeleitet. In Zweibrücken hat gestern der vierte und letzte Bauabschnitt der Sanierung der Steinhauser Straße begonnen. Gleichzeitig ist die Steinhauser Straße ab sofort wieder auf ihrer gesamten Länge für den Verkehr freigegeben und vollständig befahrbar. Im abschließenden Bauabschnitt wird der Einmündungsbereich der Steinhauser Straße zur Flugplatzstraße erneuert. Dafür muss die Flugplatzstraße im Bereich der Einmündung voraussichtlich rund 2 Wochen lang voll gesperrt werden. Eine Umleitung ist bereits eingerichtet. Die Stadt Zweibrücken bittet alle Verkehrsteilnehmer um Verständnis für die Einschränkungen.
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0: Richtig sommerlich startet der Tag in und rund um Kaiserslautern, Gersbach und Walshausen mit viel Sonne und nur ein paar Wolken. Am Nachmittag knackt Kaiserslautern um die 31 Grad, Walshausen landet knapp davor und auch Gersbach wird mit rund 28 Grad angenehm warm. Dazu bleibt es meist trocken und überwiegend freundlich, nur mit etwas mehr Wolken zwischendurch.
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5: Derzeit nichts los auf den Straßen. Wir wünschen euch eine gute und sichere Fahrt.
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5: Aktuell keine Blitzer. Wenn ihr natürlich welche unterwegs entdeckt, dann melden an uns an die 0631 75 00 4x die 7.
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1: Ja, lass uns mal drüber reden, dass wir diese Woche vor allem Fuß vom Gas haben sollten. In Kaiserslautern und der gesamten Westpfalz läuft nämlich die Kontrollwoche der Polizei. Bis Sonntag beteiligt sich die Polizei an der europäischen Speed Week. Das heißt, es wird verstärkt geblitzt, kontrolliert, innerorts, auf Landstraßen. Und im Fokus stehen vor allem Strecken, auf denen es häufiger kracht oder eben Anwohner immer wieder sich über Raser beklagen. Wo genau kontrolliert wird, verrät die Polizei natürlich nicht. Aber mal ehrlich, gerade in den Ferien bei trockenem Wetter und freien Straßen ist man ganz schnell mal über dem Limit oder schneller als man denkt auf jeden Fall. Das kann natürlich ganz schön teuer werden und auch ist verdammt gefährlich. Also lieber entspannt ankommen, als sich über Post von der Bußgeldstelle ärgern. Die Speed Week läuft noch bis Sonntag.
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0: In Hirschhorn gibt es gerade 24 Grad, in Bottenbach 22 und in Althornbach 23 Grad.
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3: Ich bin Diana Kramer. Die deutsche Industrie klagt weiter über zu hohe Strompreise. Bundeswirtschaftsministerin Katharina Reiche rechnet aber erst mittelfristig mit Entlastungen. Diese werde man spürbar erst in den 2030er Jahren sehen, sagte Reiche der dpa.
4: Energiewende ja, aber die Kosten sollen gesenkt werden, weil steigende Energiepreise den Wirtschaftsstandort Deutschland belasten. Das Kabinett hatte dazu eine Reform des Erneuerbaren Energiengesetzes sowie ein Netzpaket auf den Weg gebracht. Ihr Ziel sei mehr Markt und weniger Dauerförderung, so Reiche. Verbraucher profitierten mittelfristig, aber eben nicht kurzfristig. Die Grünen, Verbände der erneuerbaren Energien sowie Umweltverbände werfen Reiche vor, die Energiewende auszubremsen. Tine Klimach, Berlin.
3: Der Widerstand mehrerer Ostministerpräsidenten gegen die geplante Abschaffung der Frührente mit 63 sorgte auf der Arbeitgeberseite für Entsetzen. Dass zentrale Elemente des Rentenpakets schon wieder in Frage gestellt würden, bevor sie überhaupt umgesetzt sind, mache ihn fassungslos, sagte BDR-Hauptgeschäftsführer Kampeter der Bild-Zeitung. Wer an der Rente mit 63 festhalte, ignoriere den Fachkräftemangel, den demografischen Wandel und die wirtschaftliche Lage, sagte er. Im Prozess gegen 7 mutmaßliche Mitglieder der rechtsextremen Terrorgruppe Letzte Verteidigungswelle wird vor dem Hanseatischen Oberlandesgericht in Hamburg heute das Urteil gesprochen. Den Angeklagten wird versuchter Mord, Verabredung zum Mord, Brandstiftung und gefährliche Körperverletzung vorgeworfen.
5: Sie sind extrem jung, radikal und gewaltbereit. Die Angeklagten sollen Brand- und Sprengstoffanschläge auf Asylbewerberheime und linke Einrichtungen verübt und geplant haben. Außerdem machten sie wohl Jagd auf Menschen, die sie für Pädophile hielten. Zur Tatzeit waren einige von ihnen gerade mal 14. Experten zufolge zeigen Beispiele wie dieses eine neue Qualität der Radikalisierung. Die Rede ist von einer Rückkehr der Baseballschlägerjahre. Tanja Wagner, Nachrichtenredaktion.
3: Die Polizei hat auf dem Golfplatz von US-Präsident Donald Trump im Raum Los Angeles einen bewaffneten Mann festgenommen. Dieser habe die Sicherheitsvorkehrungen für einen Auftritt des Präsidenten beobachtet, heißt es. Sicherheitskräfte in Zivil bemerkten ihn dabei. Bei der Festnahme des Mannes fanden die Beamten eine geladene Pistole und Munition.
2: Und jetzt noch mehr Informationen aus unserer Region.
6: Mit Thorsten Subert, guten Morgen. Kaiserslauterns Oberbürgermeisterin Beate Kimmel hat eine überdimensionale Filmrolle mit Wünschen der Bürgerinnen und Bürger überreicht bekommen. Die Vorschläge werden jetzt ausgewertet und geprüft. Außerdem in den Regionalnachrichten um 20:30. Die Steinhauser Straße in Zweibrücken ist wieder vollständig befahrbar. Wegen des letzten Bauabschnitts wird allerdings die Einmündung zur Flugplatzstraße rund 2 Wochen gesperrt. Und wegen des Winzler Dorffests fährt die Buslinie 203 von Freitag bis Sonntag eine Umleitung. 2 Haltestellen entfallen ersatzlos. Ausführliche Nachrichten aus der Region gibt's wieder um 20:30.
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0: Von Kaiserslautern über Pirmasens bis Zweibrücken startet der Tag freundlich und trocken. Mit viel Sonne und nur ein paar lockeren Wolken. Am Nachmittag wird's dann richtig warm bis heiß. Überall knackt das Thermometer knapp an oder über die 30 Grad. Auch heute Abend bleibt es lange mild und schön offen am Himmel. Morgen geht's etwas runter mit den Temperaturen, sonnig bleibt's aber weiterhin.
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7: Grüße auf die Straßen, liebe Autofahrer. Momentan ist alles gut. Keine großen Staus, keine großen Probleme. Wir wünschen euch eine gute und sichere Fahrt. Kommt gut ans Ziel.
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7: Derzeit keine Blitzer bei uns. Wenn ihr was entdeckt, dann melden an die 0631 75 00 4x die 7.
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7: Kurz nach neun, der Mittwoch bei eurer Lieblingsantenne. Schön, dass auch ihr mit dabei seid. Wir starten rein in die nächste Stunde, natürlich mit den besten Hits aller Zeiten. Mehr 80er, mehr 90er, und das versprechen wir euch nicht nur, sondern das halten wir auch. Whitney Houston haben wir jetzt für den Start. How will I know?
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0: Ja, wunderschönen guten Morgen miteinander. Es ist Mittwoch, da schauen wir schon mal in Richtung Wochenende, denn da wird's wieder kulinarisch hochwertig mit unserem gelernten Koch und Konditoren Peter Scharf und mit Ernährungsexpertin Eva Schmidt-Zöllner. Und ich habe mit den beiden natürlich schon mal vorab gesprochen. Was gibt's denn so Leckeres jetzt am Wochenende?
1: Gefüllte Paprika.
0: Gefüllte Paprika?
1: Heißt was?
0: Ja, bei mir früher
1: Deckel gab's abschneiden,
0: immer, genau, Hackfleisch rein.
1: Kerngehäuse rausholen, ne? Mit Salsiccia.
0: Oh.
1: Rind und Ricotta, wir haben ein bisschen Fleisch, also jetzt haben wir die Eva jetzt hier betüttelt, 3 Wochen lang. Jetzt ist mal wieder Schluss.
0: Ja.
1: Gefüllte Paprika mit Salsiccia, Rind und Ricotta.
2: Ja?
0: Ja.
2: Ja. Ja. Nee, klingt ja. Gut, ja. Lecker klingt.
0: Ja, lecker.
2: Nein, alles gut, ja. ich bin Fleisch. Ich bin kein Vegetarier.
0: Aber man kann die Eva auch leicht auf die Palme bringen.
2: Manchmal schon.
0: Ja.
1: Ja, mittlerweile wachsen die hier.
2: Ja, stimmt. Wenn ich so in die falsche Schublade gesteckt habe.
0: Ja,
2: gar nicht.
0: Gut. Ist ein bisschen necken, Eva, ne?
2: Ich weiß.
0: Gut. Also, auf unserer Homepage gibt es schon mal die Einkaufsliste und am Samstag sagen wir euch, wie das Ganze zubereitet wird.
1: Ja, und ich verrate euch noch ein Einkaufsgeheimnis.
2: Boah.
0: Wow.
1: Ja.
0: Okay.
1: Auch das?
0: Absolut Einschaltempfehlung.
2: Sind wir mal gespannt.
1: Samstag.
0: 12 Uhr.
1: Tschüss, 12 Uhr.

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0: In Hirschhorn gibt es gerade 24 Grad, in Bottenbach 22 und in Althornbach 23 Grad.
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3: Mit Thorsten Subert, guten Morgen. Kaiserslauterns Oberbürgermeisterin Beate Kimmel hat gestern eine überdimensionale Filmrolle von der Künstlerwerkgemeinschaft Kaiserslautern überreicht bekommen. Auf der Filmrolle befinden sich Wünsche an die Stadt, die die Bürgerinnen und Bürger im Rahmen der diesjährigen Kultursommereröffnung darauf verewigen konnten. Die Oberbürgermeisterin freut sich über die rege Beteiligung und die Wünsche der Bürgerinnen und Bürger.
4: Ich hoffe, dass sehr klar und bewusst wird, dass es gewünscht und gewollt ist. Und wir haben jetzt seit tatsächlich 1. August auch neue Stellen, sodass wir wirklich auch damit umgehen können. Denn das muss ja auch ausgewertet werden. Es nutzt ja nichts, dass es jetzt hergestellt ist, sondern da muss ja was draus erwachsen. Wo sind neue Ideen? Wo müssen wir nochmal anders denken? Oder wo werden wir bestärkt in dem, was wir bislang schon auch tun.
3: Neben vielzähligen Wünschen wie mehr Grün und mehr Wasser in der Stadt fanden sich auch kreative Ideen wie mehr Dinos und auch der Wunsch nach Festivals in Kaiserslautern ist häufiger gefallen. Die Wünsche an die Stadt werden nun ausgewertet und geprüft. Wegen des Dorffestes in Winseln wird die Buslinie 203 von Freitag bis einschließlich Sonntag umgeleitet. Die Oskar-Metz-Straße ist zwischen der Straße am Stockwald und der Gersbacher Straße vollständig gesperrt. Die Busse fahren deshalb in beiden Richtungen über am Stockwald und die Breslauer Straße. Die Haltestellen Schule Winseln und Gersbacher Straße können während der Sperrung nicht angefahren werden. Ersatzhaltestellen werden nicht eingerichtet. Bei einem Verkehrsunfall in Kaiserslautern ist am Montagabend ein 38-jähriger Autofahrer leicht verletzt worden. An der Kreuzung am Heiligenhäuschen und Menuitenstraße wollte eine 20-jährige BMW-Fahrerin nach links abbiegen. Dabei fuhr sie nach ersten Erkenntnissen einen zu engen Bogen und streifte den wartenden VW Passat des Mannes. Der 38-Jährige klagte anschließend über Nackenschmerzen. Seine Frau, die beiden gemeinsamen Söhne und die BMW-Fahrerin blieben unverletzt. Der BMW musste abgeschleppt werden. Der Gesamtschaden liegt nach ersten Schätzungen bei mindestens 1.600 Euro. Gegen die 20-Jährige wurde ein Verfahren wegen fahrlässiger Körperverletzung eingeleitet. In Zweibrücken hat gestern der vierte und letzte Bauabschnitt der Sanierung der Steinhauser Straße begonnen. Gleichzeitig ist die Steinhauser Straße ab sofort wieder auf ihrer gesamten Länge für den Verkehr freigegeben und vollständig befahrbar. Im abschließenden Bauabschnitt wird der Einmündungsbereich der Steinhauser Straße zur Flugplatzstraße erneuert. Dafür muss die Flugplatzstraße im Bereich der Einmündung voraussichtlich rund 2 Wochen lang voll gesperrt werden. Eine Umleitung ist bereits eingerichtet. Die Stadt Zweibrücken bittet alle Verkehrsteilnehmer um Verständnis für die Einschränkungen.
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0: Von Kaiserslautern über Pirmasens bis Zweibrücken startet der Tag freundlich und trocken. Mit viel Sonne und nur ein paar lockeren Wolken. Am Nachmittag wird's dann richtig warm bis heiß. Überall knackt das Thermometer knapp an oder über die 30 Grad. Auch heute Abend bleibt es lange mild und schön offen am Himmel. Morgen geht's etwas runter mit den Temperaturen, sonnig bleibt's aber weiterhin.
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5: Derzeit nichts los auf den Straßen. Wir wünschen euch eine gute und sichere Fahrt.
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5: Blitzer haben wir in Kaiserslautern, Honecker Straße Richtung Hohenecken bei der Abfahrt zum Benjerück hoch. Da wird in der 50er-Zone geknipst. Das hat uns Jana aus Kaiserslautern gemeldet. Dankeschön dafür. Und wenn ihr noch was entdeckt, dann meldet uns gerne über die 0631 75 00 4x die 7.
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2: Live-Musik, ein kühles Getränk und hoffentlich entspannter Sommerabend. Heute spielt die Band Pina Colada im Biergarten des Pirmasenser Strecktalparks. Open-Air-Konzert läuft von 18.30 bis 21.30 an der Frönstraße. Eintritt ist frei. Zwei Stimmen, zwei Gitarren und ein musikalischer Ausflug durch Soul, Pop und Blues. Latz und Latz spielen heute beim Sommerswing im Lautrer Volkspark. Beginn ist um 19 Uhr, Konzert läuft bis ca. 22 Uhr. Die Tickets mit freier Platzwahl kosten 6,17 Euro und die gibt's bei Eventim. Ein Tag ohne Steckdose, Wasserhahn und Supermarkt. Kinder von 5 bis 10 Jahren erleben morgen im Pirmasenser Häusel, wie Familien vor mehr als 100 Jahren gelebt haben, inklusive gemeinsamem Buttermachen. Das Ferienprogramm läuft von 9 bis 14 Uhr in der Blocksbergstraße 18, kostet inklusive Verpflegung 5 Euro. Anmelden könnt ihr euch auf pirmasens.de/Ferienprogramm. Habt ihr noch was für die Veranstaltungstipps? Dann schickt uns bitte alle Infos an die 0631 75 00 4x die 7.
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0: Aalborn gibt's gerade 22 Grad, Krappen meldet 23 und in Balzhausen liegen wir bei 24 Grad.
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3: Ich bin Diana Kramer. Wieder ein Fall, bei dem ein Test mit künstlicher Intelligenz aus dem Ruder gelaufen ist. Britische Sicherheitsforscher ertappten ein KI-Modell beim Versuch, eine Schwachstelle in öffentlich zugängliche Software einzuschleusen. Besonders brisant dabei, die KI wollte dafür auch einen zuständigen Menschen manipulieren.
4: KI-Modelle sollen selbstständig Aufgaben lösen. Problematisch wird's aber, wenn sie selbst zum Hacker werden. Um das zu testen, hatten britische Forscher den Modellen von Anthropic und des ChatGPT-Entwicklers OpenAI Zugang zum Internet gewährt. Statt sich aber nur Softwarewerkzeuge zu holen, um eine Aufgabe zu erfüllen, legte sich die Anthropic-KI einen Account zu, erschuf Fake-Identitäten und versuchte gezielt, einen Betreuer der Software zu manipulieren. Verschickt wurden auch Phishing-Mails zum Abgreifen sensibler Daten. Bemerkt hatten die Forscher das Ganze wohl auch erst bei einer späteren Auswertung. Katrin Müller, Nachrichtenredaktion.
3: Die Debatte um die Abschaffung der abschlagsfreien Frührente nach 45 Beitragsjahren tobt. Unionsfraktionschef Thorsten Frey hat jetzt nochmals betont, dass er eine Abkehr von dem Vorhaben für ausgeschlossen hält. Die Kosten der abschlagsfreien Frührente beliefen sich auf etwa 10 Milliarden Euro pro Jahr, sagte er im ZDF-Morgenmagazin. Deshalb sei sie auch Bestandteil eines größeren Konzeptes. FIFA-Boss Gianni Infantino hat für heute zu einer Krisensitzung des Fußball-Weltverbands nach Marokko geladen. Das berichten britische Medien. Es sei allerdings unklar, was der Schweizer genau besprechen wolle.
5: Das hochrangige Treffen ist in Rabat geplant, wo im März auch die nächste FIFA-Präsidentenwahl ansteht. Infantino würde sich gerne für eine weitere Amtszeit wählen lassen, aber die Luft für ihn wird nach dem gescheiterten Investorendeal immer dünner. Schwere Vorwürfe kommen auch vom Chef des jordanischen Fußballverbands, Prinz Ali bin al-Hussein. Der Druck auf die Verbände, Infantino bei der Wiederwahl zu unterstützen, komme Erpressung gleich, schreibt er bei X. Auf einen freiwilligen Rücktritt deutet nichts hin. Noch am Abend schweckte Infantino bei Instagram in WM-Erinnerungen und postete Unterstützerschreiben einzelner Verbände. Ursula Winkler, Nachrichtenredaktion.
3: Die USA, der Iran und der Oman stehen Berichten zufolge kurz vor einer Übergangslösung zur Öffnung der Straße von Hormuz. Wie das US-Portal Axios berichtet, streben die USA bereits für heute eine Einigung an. Ähnlich äußerte sich auch US-Präsident Donald Trump vor Reportern.
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6: Mit Thorsten Subert, schönen guten Tag. Kaiserslauterns Oberbürgermeisterin Beate Kimmel hat eine überdimensionale Filmrolle mit Wünschen der Bürgerinnen und Bürger überreicht bekommen. Die Vorschläge werden jetzt ausgewertet und geprüft. Außerdem in den Regionalnachrichten um halb. Die Steinhauser Straße in Zweibrücken ist wieder vollständig befahrbar. Wegen des letzten Bauabschnitts wird allerdings die Einmündung zur Flugplatzstraße rund 2 Wochen gesperrt. Und wegen des Winzler Dorffests fährt die Buslinie 203 von Freitag bis Sonntag eine Umleitung. 2 Haltestellen entfallen ersatzlos. Ausführliche Nachrichten aus der Region gibt's wieder um halb.
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0: Von Kaiserslautern bis Pirmasens und Zweibrücken startet der Tag freundlich mit viel Sonne und nur ein paar Wolken. Dazu liegen heute meist 28 bis 31 Grad drin. In der Südwestpfalz mischt sich zwischendurch kurz mal eine leichte Schauerneigung rein. Insgesamt bleibt es aber überwiegend trocken. Auch morgen geht's noch sommerlich weiter, wenn auch etwas zurückhaltender mit 24 bis 28 Grad.
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7: Grüße auf die Straßen, liebe Autofahrer. Momentan ist alles gut, keine großen Staus, keine großen Probleme. Wir wünschen euch eine gute und sichere Fahrt. Kommt gut ans Ziel.
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7: Wir haben einen Blitzer und zwar in der Honecker Straße, Fahrtrichtung Honecken von Kaiserslautern kommend. Bei der Abfahrt zum Benjarück, da wird in der 50er-Zone geknipst, hat uns Jana aus Kaiserslautern gemeldet. Danke dafür. Und wenn ihr noch was entdeckt, dann meldet uns gerne wie immer über die 0631 75 00 und 4x die 7.
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7: Hier ist eure Antenne um kurz nach 10. Schön, dass ihr mit dabei seid. Wir starten rein mit geilem Sound für euch für die nächste Stunde, für die Arbeit, fürs Frühstück, das Verspätete oder das Frühe, je nachdem wann ihr aufsteht natürlich. Und natürlich für die heiße Tasse Kaffee, die ihr euch jetzt nochmal gönnen könnt. Bryan Adams und Mel C, When You're Gone, die gibt's jetzt für euch.
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0: Macht mit mir jetzt mal so ein kleines Gedankenexperiment. Wir stellen uns vor, es würde ein Film vor unserem inneren Auge ablaufen und in dem seht ihr die perfekte Stadt Kaiserslautern. Ich glaube, vielen wird direkt klar, dass es für jeden irgendwie ein anderer Film wäre. Und das ist auch gut so. Aber was wünscht ihr euch denn eigentlich von der Stadt? Das wurde jetzt wirklich symbolisch auf einer Filmrolle festgehalten, und zwar bei der Eröffnung des Kultursommers Anfang Mai. Diese Rolle mit den Wünschen ist über 22 Meter lang geworden und übergeben hat sie die Künstlerwerkgemeinschaft Kaiserslautern an die Oberbürgermeisterin Beate Kimmel. Die hat sich gefreut über so viel Bürgerbeteiligung.
1: Ich finde es ganz, ganz toll. Da steckt wahnsinnig viel Mühe drin. Man hat ja gesehen, allein auf 22 Metern prall gefüllt und tatsächlich auch von Kindern, vermutlich auch bis zu Älteren, genauso soll es sein. Das ist unsere Stadt und jeder soll mitdenken und jeder soll mitgestalten können.
0: Dabei gab es viele kreative Vorschläge, wie zum Beispiel mehr Dinos oder der Wunsch auch nach mehr Generationengeräten in der Stadt. Aber ein paar Themen waren auch sehr einprägsam und eben wiederkehrend.
1: Also jetzt tatsächlich, die Künstlerwerkgemeinschaft hat ja kurz vorgestellt, dass sehr viel um das Thema Grün geht, sehr viel um Aufenthaltsqualität, Wasser in der Stadt, Schatten. Also das heißt natürlich, bei so einem heißen Sommer ist das natürlich ein sehr drängendes Thema. Wir werden aber auch natürlich mit der Stadtentwicklung viele Aufgabenstellungen der Zeit bewältigen müssen und dürfen. Und da ist es am besten, wenn die Menschen auch sagen, wie passt es denn für mich?
0: Und wie geht's jetzt weiter?
1: Also ich glaube, ich habe es auch so gesagt, es soll ja fürs ganze Stadtbild und ganze Stadtgebiet gelten. Und ich glaube, dass wir mit unserer Theaterwiese einfach mal exemplarisch zeigen können, dass wir die Themen der Zeit ja tatsächlich auch präsent haben und dass wir versuchen, die richtigen Antworten zu finden. Und vielleicht gibt tatsächlich die Realisierung der Theaterwiese irgendwann uns genug Energie, das dann auch stadtweit auszurollen.
0: Also ich glaube, wir sind uns alle einig, schöner geht immer, und vor allem, wenn wir das gemeinsam angehen, gelingt uns das bestimmt auch.
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0: Balborn gibt's gerade 22 Grad, Krappen meldet 23 und in Balzhausen liegen wir bei 24 Grad.
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2: Mit Thorsten Subart, schönen guten Tag. Kaiserslauterns Oberbürgermeisterin Beate Kimmel hat gestern eine überdimensionale Filmrolle von der Künstlerwerkgemeinschaft Kaiserslautern überreicht bekommen. Auf der Filmrolle befinden sich Wünsche an die Stadt, die die Bürgerinnen und Bürger im Rahmen der diesjährigen Kultursommereröffnung darauf verewigen konnten. Die Oberbürgermeisterin freut sich über die rege Beteiligung und die Wünsche der Bürgerinnen und Bürger.
3: Ich hoffe, dass sehr klar und bewusst wird, dass es gewünscht und gewollt ist. Und wir haben jetzt seit tatsächlich 1. August auch neue Stellen, sodass wir wirklich auch damit umgehen können. Denn das muss ja auch ausgewertet werden. Es nutzt ja nichts, dass es jetzt hergestellt ist, sondern da muss ja was draus erwachsen. Wo sind neue Ideen? Wo müssen wir nochmal anders denken? Oder wo werden wir bestärkt in dem, was wir bislang schon auch tun.
2: Neben vielzähligen Wünschen wie mehr Grün und mehr Wasser in der Stadt fanden sich auch kreative Ideen wie mehr Dinos und auch der Wunsch nach Festivals in Kaiserslautern ist häufiger gefallen. Die Wünsche an die Stadt werden nun ausgewertet und geprüft. Wegen des Dorffestes in Winseln wird die Buslinie 203 von Freitag bis einschließlich Sonntag umgeleitet. Die Oskar-Metz-Straße ist zwischen der Straße am Stockwald und der Gersbacher Straße vollständig gesperrt. Die Busse fahren deshalb in beiden Richtungen über am Stockwald und die Breslauer Straße. Die Haltestellen Schule Winseln und Gersbacher Straße können während der Sperrung nicht angefahren werden. Ersatzhaltestellen werden nicht eingerichtet. Bei einem Verkehrsunfall in Kaiserslautern ist am Montagabend ein 38-jähriger Autofahrer leicht verletzt worden. An der Kreuzung am Heiligenhäuschen und Menuitenstraße wollte eine 20-jährige BMW-Fahrerin nach links abbiegen. Dabei fuhr sie nach ersten Erkenntnissen einen zu engen Bogen und streifte den wartenden VW Passat des Mannes. Der 38-Jährige klagte anschließend über Nackenschmerzen. Seine Frau, die beiden gemeinsamen Söhne und die BMW-Fahrerin blieben unverletzt. Der BMW musste abgeschleppt werden. Der Gesamtschaden liegt nach ersten Schätzungen bei mindestens 1.600 Euro. Gegen die 20-Jährige wurde ein Verfahren wegen fahrlässiger Körperverletzung eingeleitet. In Zweibrücken hat gestern der vierte und letzte Bauabschnitt der Sanierung der Steinhauser Straße begonnen. Gleichzeitig ist die Steinhauser Straße ab sofort wieder auf ihrer gesamten Länge für den Verkehr freigegeben und vollständig befahrbar. Im abschließenden Bauabschnitt wird der Einmündungsbereich der Steinhauser Straße zur Flugplatzstraße erneuert. Dafür muss die Flugplatzstraße im Bereich der Einmündung voraussichtlich rund 2 Wochen lang voll gesperrt werden. Eine Umleitung ist bereits eingerichtet. Die Stadt Zweibrücken bittet alle Verkehrsteilnehmer um Verständnis für die Einschränkungen.
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0: Von Kaiserslautern bis Pirmasens und Zweibrücken startet der Tag freundlich mit viel Sonne und nur ein paar Wolken. Dazu liegen heute meist 28 bis 31 Grad drin. In der Südwestpfalz mischt sich zwischendurch kurz mal eine leichte Schauerneigung rein. Insgesamt bleibt's aber überwiegend trocken. Auch morgen geht's noch sommerlich weiter, wenn auch etwas zurückhaltender mit 24 bis 28 Grad.
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5: Derzeit nichts los auf den Straßen. Wir wünschen euch eine gute und sichere Fahrt.
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5: Blitzer haben wir in Kaiserslautern, Honecker Straße Richtung Hohenecken bei der Abfahrt zum Benjerück hoch. Da wird in der 50er-Zone geknipst. Das hat uns Jana aus Kaiserslautern gemeldet. Dankeschön dafür. Und wenn ihr noch was entdeckt, dann meldet uns gerne über die 0631 75 00 4x die 7.
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0: Saalborn gibt's gerade 22 Grad, Krappen meldet 23 und in Balzhausen liegen wir bei 24 Grad.
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3: Ich bin Diana Kramer. Wieder ein Fall, bei dem ein Test mit künstlicher Intelligenz aus dem Ruder gelaufen ist. Britische Sicherheitsforscher ertappten ein KI-Modell beim Versuch, eine Schwachstelle in öffentlich zugängliche Software einzuschleusen. Besonders brisant dabei, die KI wollte dafür auch einen zuständigen Menschen manipulieren.
4: KI-Modelle sollen selbstständig Aufgaben lösen. Problematisch wird's aber, wenn sie selbst zum Hacker werden. Um das zu testen, hatten britische Forscher den Modellen von Anthropic und des ChatGPT-Entwicklers OpenAI Zugang zum Internet gewährt. Statt sich aber nur Softwarewerkzeuge zu holen, um eine Aufgabe zu erfüllen, legte sich die Anthropic-KI einen Account zu, erschuf Fake-Identitäten und versuchte gezielt, einen Betreuer der Software zu manipulieren. Verschickt wurden auch Phishing-Mails zum Abgreifen sensibler Daten. Bemerkt hatten die Forscher das Ganze wohl auch erst bei einer späteren Auswertung. Katrin Müller, Nachrichtenredaktion.
3: Die Debatte um die Abschaffung der abschlagsfreien Frührente nach 45 Beitragsjahren tobt. Unionsfraktionschef Thorsten Frey hat jetzt nochmals betont, dass er eine Abkehr von dem Vorhaben für ausgeschlossen hält. Die Kosten der abschlagsfreien Frührente beliefen sich auf etwa 10 Milliarden Euro pro Jahr, sagte er im ZDF-Morgenmagazin. Deshalb sei sie auch Bestandteil eines größeren Konzeptes. FIFA-Boss Gianni Infantino hat für heute zu einer Krisensitzung des Fußball-Weltverbands nach Marokko geladen. Das berichten britische Medien. Es sei allerdings unklar, was der Schweizer genau besprechen wolle.
5: Das hochrangige Treffen ist in Rabat geplant, wo im März auch die nächste FIFA-Präsidentenwahl ansteht. Infantino würde sich gerne für eine weitere Amtszeit wählen lassen, aber die Luft für ihn wird nach dem gescheiterten Investorendeal immer dünner. Schwere Vorwürfe kommen auch vom Chef des jordanischen Fußballverbands, Prinz Ali bin al-Hussein. Der Druck auf die Verbände, Infantino bei der Wiederwahl zu unterstützen, komme Erpressung gleich, schreibt er bei X. Auf einen freiwilligen Rücktritt deutet nichts hin. Noch am Abend schweckte Infantino bei Instagram in WM-Erinnerungen und postete Unterstützerschreiben einzelner Verbände. Ursula Winkler, Nachrichtenredaktion.
3: Die USA, der Iran und der Oman stehen Berichten zufolge kurz vor einer Übergangslösung zur Öffnung der Straße von Hormuz. Wie das US-Portal Axios berichtet, streben die USA bereits für heute eine Einigung an. Ähnlich äußerte sich auch US-Präsident Donald Trump vor Reportern.
2: Und jetzt noch mehr Informationen aus unserer Region.
6: Mit Thorsten Subert, schönen guten Tag. Kaiserslauterns Oberbürgermeisterin Beate Kimmel hat eine überdimensionale Filmrolle mit Wünschen der Bürgerinnen und Bürger überreicht bekommen. Die Vorschläge werden jetzt ausgewertet und geprüft. Außerdem in den Regionalnachrichten um halb. Die Steinhauser Straße in Zweibrücken ist wieder vollständig befahrbar. Wegen des letzten Bauabschnitts wird allerdings die Einmündung zur Flugplatzstraße rund 2 Wochen gesperrt. Und wegen des Winzler Dorffests fährt die Buslinie 203 von Freitag bis Sonntag eine Umleitung. 2 Haltestellen entfallen ersatzlos. Ausführliche Nachrichten aus der Region gibt's wieder um halb.
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0: Von Kaiserslautern bis Pirmasens und Zweibrücken startet der Tag freundlich mit viel Sonne und nur ein paar Wolken. Dazu liegen heute meist 28 bis 31 Grad drin. In der Südwestpfalz mischt sich zwischendurch kurz mal eine leichte Schauerneigung rein. Insgesamt bleibt's aber überwiegend trocken. Auch morgen geht's noch sommerlich weiter, wenn auch etwas zurückhaltender mit 24 bis 28 Grad.
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7: Grüße auf die Straßen, liebe Autofahrer. Momentan ist alles gut. Keine großen Staus, keine großen Probleme. Wir wünschen euch eine gute und sichere Fahrt. Kommt gut ans Ziel.
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7: Wir haben einen Blitzer und zwar in der Honecker Straße, Fahrtrichtung Honecken von Kaiserslautern kommend. Bei der Abfahrt zum Benjarück, da wird in der 50er-Zone geknipst, hat uns Jana aus Kaiserslautern gemeldet. Danke dafür. Und wenn ihr noch was entdeckt, dann meldet uns gerne wie immer über die 0631 75 00 und 4x die 7.
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0: Hallo zusammen, die Antenne hier und es ist Halbzeit bei unserer Wochenserie rund um die Heimreise. 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
1: 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Fragt da aktiv ruhig am Gate nach. Und ab 3 Stunden Ankunftsverspätung am Zielort greift bei vielen EU-Flügen das EU-Recht. Je nach Flugstrecke stehen euch zwischen 250 und 600 Euro Entschädigung pro Person zu. Und mein Hack, macht sofort ein Foto von der Anzeigetafel, hebt alle Bordkarten auf und nutzt Apps oder Portale, um den Anspruch direkt einzureichen. Das mildert den Ärger ungemein.
0: Bordkarte aufheben und Ansprüche sichern, so bringt die Verspätung wenigstens noch ein kleines Schmerzensgeld für die Urlaubskasse. Morgen kümmern wir uns mit Andi um den Moment der Ankunft, wie ihr nach der Rückkehr den gefürchteten Post-Urlaubs-Blues vermeidet. Das klären wir dann.
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0: In Sambach gibt es gerade 27 Grad, Bottenbach meldet 25 Grad und in Althornbach liegen wir bei 27 Grad.
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2: Mit Thorsten Subart, schönen guten Tag. Kaiserslauterns Oberbürgermeisterin Beate Kimmel hat gestern eine überdimensionale Filmrolle von der Künstlerwerkgemeinschaft Kaiserslautern überreicht bekommen. Auf der Filmrolle befinden sich Wünsche an die Stadt, die die Bürgerinnen und Bürger im Rahmen der diesjährigen Kultursommereröffnung darauf verewigen konnten. Die Oberbürgermeisterin freut sich über die rege Beteiligung und die Wünsche der Bürgerinnen und Bürger.
3: Ich hoffe, dass sehr klar und bewusst wird, dass es gewünscht und gewollt ist. Und wir haben jetzt seit tatsächlich 1. August auch neue Stellen, sodass wir wirklich auch damit umgehen können. Denn das muss ja auch ausgewertet werden. Es nutzt ja nichts, dass es jetzt hergestellt ist, sondern da muss ja was draus erwachsen. Wo sind neue Ideen? Wo müssen wir nochmal anders denken? Oder wo werden wir bestärkt in dem, was wir bislang schon auch tun.
2: Neben vielzähligen Wünschen wie mehr Grün und mehr Wasser in der Stadt fanden sich auch kreative Ideen wie mehr Dinos und auch der Wunsch nach Festivals in Kaiserslautern ist häufiger gefallen. Die Wünsche an die Stadt werden nun ausgewertet und geprüft. Wegen des Dorffestes in Winseln wird die Buslinie 203 von Freitag bis einschließlich Sonntag umgeleitet. Die Oskar-Metz-Straße ist zwischen der Straße am Stockwald und der Gersbacher Straße vollständig gesperrt. Die Busse fahren deshalb in beiden Richtungen über am Stockwald und die Breslauer Straße. Die Haltestellen Schule Winseln und Gersbacher Straße können während der Sperrung nicht angefahren werden. Ersatzhaltestellen werden nicht eingerichtet. Bei einem Verkehrsunfall in Kaiserslautern ist am Montagabend ein 38-jähriger Autofahrer leicht verletzt worden. An der Kreuzung am Heiligenhäuschen und Menuitenstraße wollte eine 20-jährige BMW-Fahrerin nach links abbiegen. Dabei fuhr sie nach ersten Erkenntnissen einen zu engen Bogen und streifte den wartenden VW Passat des Mannes. Der 38-Jährige klagte anschließend über Nackenschmerzen. Seine Frau, die beiden gemeinsamen Söhne und die BMW-Fahrerin blieben unverletzt. Der BMW musste abgeschleppt werden. Der Gesamtschaden liegt nach ersten Schätzungen bei mindestens 1.600 Euro. Gegen die 20-Jährige wurde ein Verfahren wegen fahrlässiger Körperverletzung eingeleitet. In Zweibrücken hat gestern der vierte und letzte Bauabschnitt der Sanierung der Steinhauser Straße begonnen. Gleichzeitig ist die Steinhauser Straße ab sofort wieder auf ihrer gesamten Länge für den Verkehr freigegeben und vollständig befahrbar. Im abschließenden Bauabschnitt wird der Einmündungsbereich der Steinhauser Straße zur Flugplatzstraße erneuert. Dafür muss die Flugplatzstraße im Bereich der Einmündung voraussichtlich rund 2 Wochen lang voll gesperrt werden. Eine Umleitung ist bereits eingerichtet. Die Stadt Zweibrücken bittet alle Verkehrsteilnehmer um Verständnis für die Einschränkungen.
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0: Von Hirschhorn über Tröben bis Wiesbach läuft der Tag heute freundlich bis sonnig. Nur zwischendurch mischen sich ein paar Wolken rein. In der Spitze knackt es je nach Ecke 27 bis 31 Grad. Also richtig angenehm warm bis hochsommerlich. Morgen bleibt's meist ruhig und trocken, mit Sonne, Wolken und etwas moderateren 25 bis 27 Grad.
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5: Derzeit nichts los auf den Straßen. Wir wünschen euch eine gute und sichere Fahrt.
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5: Blitze haben wir in Kaiserslautern, Honecker Straße Richtung Hohenecken bei der Abfahrt zum Benjerück hoch. Da wird in der 50er-Zone geknipst. Das hat uns Jana aus Kaiserslautern gemeldet. Dankeschön dafür. Und wenn ihr noch was entdeckt, dann meldet uns gerne über die 0631 75 00 4x die 7.
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0: Hallo zusammen, Antenne hier für euch und wir beantworten wieder eure Fragen in Warum ist das so? Die heutige Frage kommt von Svenja aus Siegelbach, die wollt gerne mal wissen, warum können eigentlich Beine einschlafen? Und die Antwort gibt's jetzt.
1: Hä? Ich hab gar nichts verstanden.
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3: Das ist so ein Gefühl, das kennt wahrscheinlich jeder. Man sitzt vielleicht etwas ungünstig, dann steigert sich das Kribbeln und das leichte Stechen ganz schnell in ein eingeschlafenes Bein. Echt ein wirklich ekelhaftes Gefühl, wenn sich das so taub anfühlt. Aber warum passiert das überhaupt? Naja, wenn wir zum Beispiel längere Zeit mit übereinander geschlagenen Beinen sitzen, wird auf bestimmte Teile des Beins eben Druck ausgeübt und die Arterien werden zusammengedrückt. Das führt dazu, dass Nerven und Gewebe nicht mehr ausreichend mit Sauerstoff und Glukose versorgt werden. Außerdem werden Nervenleitungen blockiert, die übermitteln aber normalerweise elektrochemische Impulse an unser Gehirn. Das alles hat zur Folge, dass manche Nerven dann erstmal ihren Dienst einstellen und andere wiederum werden hyperaktiv und senden vermehrt Signale an unser Gehirn und dort werden sie dann als Brennen, Prickeln oder auch Stechen gedeutet. Eigentlich sind es nämlich Lähmungserscheinungen, die uns eigentlich dazu bringen wollen, das Bein oder den Fuß oder was auch immer eben wieder zu bewegen und die Blockade wieder zu lösen. Dann kann nämlich wieder sauerstoffreiches Blut durchfließen und die Nervenzellen beruhigen sich. Je nachdem, wie lange es dauert, bis sich die Nerven wieder erholt haben, kann der Schmerz sogar erstmal noch einmal stärker werden. Aber keine Sorge, das ist ganz normal und danach ist es ja erst einmal wieder überstanden.
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0: In Schneckenhausen und Rosenkopf gibt's gerade 28 Grad, Schweigs meldet 26 Grad.
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3: Ich bin Diana Kramer. Am Leipziger Flughafen ist nach Angaben eines NATO-Sprechers eine Drohne in der Nähe eines ukrainischen Flugzeugs gesichtet worden. Die Polizei habe das Fluggerät abgefangen. Nach Informationen aus Sicherheitskreisen sollen an der Drohne auch Sprengstoff und ein Zünder befestigt gewesen sein.
4: Kurz vor Mitternacht wurde die Drohne in der Nähe einer ukrainischen Transportmaschine entdeckt. Die Bundespolizei holte sie vom Himmel und untersuchte sie dann mit einem Röntgengerät. Auch ein Sprengstoffroboter kam laut Polizei Sachsen zum Einsatz. Gleichzeitig wurde am Leipziger Flughafen auch ein verdächtiger Gegenstand gefunden. Deswegen wurde der Flugbetrieb in der Nacht eingestellt. Ob diese beiden Vorfälle zusammenhängen, kann die Polizei im Moment noch nicht sagen. Die Ermittlungen laufen noch. Dafür ist ein Teil des Flughafens auch immer noch gesperrt. Fiona Reinhardt, Nachrichtenredaktion.
3: Die Debatte um die Abschaffung der abschlagsfreien Frührente nach 45 Beitragsjahren tobt. Unionsfraktionschef Thorsten Frei hat nochmals betont, dass er eine Abkehr von dem Vorhaben für ausgeschlossen hält. Die Kosten der abschlagsfreien Frührente beliefen sich auf etwa 10 Milliarden Euro pro Jahr, sagte Frei im ZDF-Morgenmagazin. Deshalb sei sie Bestandteil eines größeren Konzeptes. Durch einen russischen Raketenangriff auf die ukrainische Hauptstadt Kiew und deren Umland sind nach Behördenangaben mindestens 15 Menschen getötet worden. Das teilte der Katastrophenschutz mit. Außerdem habe es Dutzende Verletzte gegeben.
5: Die ukrainische Flugabwehr konnte bei dem massiven russischen Angriff nicht eine der 2 Dutzend ballistischen Raketen abschießen. Dem Land fehlt es an Flugabwehrraketen. Das Verteidigungsministerium hier in Moskau bestätigte, dass vor allem auch Logistik- und Lagerzentren angegriffen worden seien als Antwort. Die Ukraine greift seit Wochen solche Zentren hier in Russland an. Moskau setzt in seinem Krieg inzwischen immer mehr Raketen ein, statt wie bisher Drohnen, und erhöht so weiter den Druck auf Kiew. Aus Moskau, Ulf Mauder.
3: Zum Sport. Florian Wellbrock hat bei den Europameisterschaften in Paris seine 2. Goldmedaille im Freiwasserschwimmen geholt. Der 28-jährige gebürtige Bremer gewann nach seinem Sieg über die olympischen 10 Kilometer auch das Rennen über die halbe Distanz in der Seine. Für Wellbrock war es die 5. Medaille bei Europameisterschaften im Freiwasser.
2: Und jetzt noch mehr Informationen aus unserer Region.
6: Mit Thorsten Subert. Schönen guten Tag. Kaiserslauterns Oberbürgermeisterin Beate Kimmel hat eine überdimensionale Filmrolle mit Wünschen der Bürgerinnen und Bürger überreicht bekommen. Die Vorschläge werden jetzt ausgewertet und geprüft. Außerdem in den Regionalnachrichten um 12:30. Die Steinhauser Straße in Zweibrücken ist wieder vollständig befahrbar. Wegen des letzten Bauabschnitts wird allerdings die Einmündung zur Flugplatzstraße rund 2 Wochen gesperrt. Und wegen des Winzler Dorffests fährt die Buslinie 203 von Freitag bis Sonntag eine Umleitung. 2 Haltestellen entfallen ersatzlos. Ausführliche Nachrichten aus der Region gibt's wieder um 12:30.
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0: Von Kaiserslautern bis Zweibrücken läuft heute ein ziemlich sonnig warmer Spätsommertag mit ein paar Wolken dazwischen und Temperaturen rund um 27 bis knapp 31 Grad. In Pirmasens bleibt es einen Tick milder, aber auch da ist ordentlich Wärme drin. Heute Abend wird es dann überall klarer und die Nacht bringt angenehmere Werte um die 15 bis 20 Grad.
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7: Grüße auf die Straßen, liebe Autofahrer. Momentan ist alles gut, keine großen Staus, keine großen Probleme. Wir wünschen euch eine gute und sichere Fahrt. Kommt gut ans Ziel.
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7: Wir haben einen Blitzer und zwar in der Honecker Straße, Fahrtrichtung Honecken von Kaiserslautern kommend. Bei der Abfahrt zum Benjarück, da wird in der 50er-Zone geknipst, hat uns Jana aus Kaiserslautern gemeldet. Danke dafür. Und wenn ihr noch was entdeckt, dann meldet uns gerne wie immer über die 0631 75 00 und 4x die 7.
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0: In Schneckenhausen und Rosenkopf gibt's gerade 28 Grad, Schweigs meldet 26 Grad.
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2: Mit Thorsten Subart, schönen guten Tag. Kaiserslauterns Oberbürgermeisterin Beate Kimmel hat gestern eine überdimensionale Filmrolle von der Künstlerwerkgemeinschaft Kaiserslautern überreicht bekommen. Auf der Filmrolle befinden sich Wünsche an die Stadt, die die Bürgerinnen und Bürger im Rahmen der diesjährigen Kultursommereröffnung darauf verewigen konnten. Die Oberbürgermeisterin freut sich über die rege Beteiligung und die Wünsche der Bürgerinnen und Bürger.
3: Ich hoffe, dass sehr klar und bewusst wird, dass es gewünscht und gewollt ist. Und wir haben jetzt seit tatsächlich 1. August auch neue Stellen, sodass wir wirklich auch damit umgehen können. Denn es muss ja auch ausgewertet werden. Es nutzt ja nichts, dass es jetzt hergestellt ist, sondern da muss ja was draus erwachsen. Wo sind neue Ideen? Wo müssen wir nochmal anders denken? Oder wo werden wir bestärkt in dem, was wir bislang schon auch tun.
2: Neben vielzähligen Wünschen wie mehr Grün und mehr Wasser in der Stadt fanden sich auch kreative Ideen wie mehr Dinos und auch der Wunsch nach Festivals in Kaiserslautern ist häufiger gefallen. Die Wünsche an die Stadt werden nun ausgewertet und geprüft. Wegen des Dorffestes in Winzeln wird die Buslinie 203 von Freitag bis einschließlich Sonntag umgeleitet. Die Oskar-Metz-Straße ist zwischen der Straße am Stockwald und der Gersbacher Straße vollständig gesperrt. Die Busse fahren deshalb in beiden Richtungen über am Stockwald und die Breslauer Straße. Die Haltestellen Schule Winzeln und Gersbacher Straße können während der Sperrung nicht angefahren werden. Ersatzhaltestellen werden nicht eingerichtet. Bei einem Verkehrsunfall in Kaiserslautern ist am Montagabend ein 38-jähriger Autofahrer leicht verletzt worden. An der Kreuzung am Heiligenhäuschen und Menuitenstraße wollte eine 20-jährige BMW-Fahrerin nach links abbiegen. Dabei fuhr sie nach ersten Erkenntnissen einen zu engen Bogen und streifte den wartenden VW Passat des Mannes. Der 38-Jährige klagte anschließend über Nackenschmerzen. Seine Frau, die beiden gemeinsamen Söhne und die BMW-Fahrerin blieben unverletzt. Der BMW musste abgeschleppt werden. Der Gesamtschaden liegt nach ersten Schätzungen bei mindestens 1.600 Euro. Gegen die 20-Jährige wurde ein Verfahren wegen fahrlässiger Körperverletzung eingeleitet. In Zweibrücken hat gestern der vierte und letzte Bauabschnitt der Sanierung der Steinhauser Straße begonnen. Gleichzeitig ist die Steinhauser Straße ab sofort wieder auf ihrer gesamten Länge für den Verkehr freigegeben und vollständig befahrbar. Im abschließenden Bauabschnitt wird der Einmündungsbereich der Steinhauser Straße zur Flugplatzstraße erneuert. Dafür muss die Flugplatzstraße im Bereich der Einmündung voraussichtlich rund 2 Wochen lang voll gesperrt werden. Eine Umleitung ist bereits eingerichtet. Die Stadt Zweibrücken bittet alle Verkehrsteilnehmer um Verständnis für die Einschränkungen.
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0: Von Kaiserslautern bis Zweibrücken läuft heute ein ziemlich sonnig warmer Spätsommertag mit ein paar Wolken dazwischen und Temperaturen rund um 27 bis knapp 31 Grad. In Pirmasens bleibt es einen Tick milder, aber auch da ist ordentlich Wärme drin. Heute Abend wird es dann überall klarer und die Nacht bringt angenehmere Werte um die 15 bis 20 Grad.
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5: Derzeit nichts los auf den Straßen. Wir wünschen euch eine gute und sichere Fahrt.
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6: Blitzer haben wir in Kaiserslautern, Honecker Straße Richtung Hohenecken bei der Abfahrt zum Benjerück hoch. Da wird in der 50er-Zone geknipst. Das hat uns Jana aus Kaiserslautern gemeldet. Dankeschön dafür. Und wenn ihr noch was entdeckt, dann meldet uns gerne über die 0631 75 00 4x die 7.
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1: Wie bekommt man einen großen Gegenstand durch einen eng verwinkelten Durchgang? Genau diese Aufgabe haben forschende Ameisen gestellt und zum Vergleich aber auch ein Computerprogramm laufen lassen. Die Studie kommt vom Weizmann-Institut in Israel. Dort untersuchen Forschende zum Beispiel, wie Tiere, Menschen oder Computer schwierige Probleme lösen. Die Idee dahinter: wenn man versteht, wie Gruppen ohne Chef zusammenarbeiten, kann das später auch bei Robotern oder Computerprogrammen helfen. Für den Versuch bauten sie kleine Labyrinthe. Die Ameisen sollten gemeinsam ein Stück Futter durch die engen Wege zurück zu ihrem Nest bringen. Damit sie das Objekt unbedingt haben wollten, roch es vorher noch nach Katzenfutter. So, der Computer sollte dieselbe Aufgabe lösen: den Gegenstand durch das Labyrinth bewegen. Bei einfachen Wegen klappte das bei beiden ähnlich gut. Wurde es komplizierter, waren die größeren Ameisengruppen besser. Ja, manche schoben, andere zogen, und wenn es nicht weiterging, probierten sie gemeinsam eine andere Richtung aus. Genau das macht den Versuch für die Forschung eben spannend. Bei den Ameisen entsteht durch die Zusammenarbeit eine Art Schwarmintelligenz. Jeder Einzelne macht nur ihren eigenen kleinen Teil, aber zusammen finden sie Lösungen, für die ein Computer erst viele genaue Regeln braucht. Computer können also rasend schnell rechnen, aber wenn eine Aufgabe unübersichtlich wird, dann können sie von ein paar Ameisen offenbar noch ganz schön was lernen.
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0: Otterbach, Kröppen und Walzhausen melden gerade 29 Grad.
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3: Ich bin Diana Kramer. Russland hat die Ukraine einmal mehr mit einer massiven Angriffswelle überzogen. Dabei wurden nach Angaben der ukrainischen Behörden in der Hauptstadt Kiew und im Umland mindestens 15 Menschen getötet.
4: Die ukrainische Flugabwehr konnte bei dem massiven russischen Angriff nicht eine der 2 Dutzend ballistischen Raketen abschießen. Dem Land fehlt es an Flugabwehrraketen. Das Verteidigungsministerium hier in Moskau bestätigte, dass vor allem auch Logistik- und Lagerzentren angegriffen worden seien als Antwort. Die Ukraine greift seit Wochen solche Zentren hier in Russland an. Aus Moskau, Ulf Mauder.
3: Bedrohlicher Zwischenfall am Leipziger Flughafen. Dort ist in der Nacht nach Angaben eines NATO-Sprechers eine Drohne in der Nähe eines ukrainischen Transportflugzeugs abgefangen worden. Nach Informationen aus Sicherheitskreisen soll an der Drohne Sprengstoff mit einem Zünder befestigt gewesen sein. Der Flughafen Leipzig-Halle hatte in der Nacht den Flugbetrieb eingestellt. Wieder ein Fall, bei dem ein Test mit künstlicher Intelligenz aus dem Ruder gelaufen ist. Britische Sicherheitsforscher ertappten ein KI-Modell beim Versuch, eine Schwachstelle in öffentlich zugängliche Software einzuschleusen. Besonders brisant, die KI wollte dafür auch einen zuständigen Menschen manipulieren.
5: KI-Modelle sollen selbstständig Aufgaben lösen. Problematisch wird's aber, wenn sie selbst zum Hacker werden. Um das zu testen, hatten britische Forscher den Modellen von Anthropic und des ChatGPT-Entwicklers OpenAI Zugang zum Internet gewährt. Statt sich aber nur Softwarewerkzeuge zu holen, um eine Aufgabe zu erfüllen, legte sich die Anthropic-KI einen Account zu, erschuf Fake-Identitäten und versuchte gezielt, einen Betreuer der Software zu manipulieren. Verschickt wurden auch Phishing-Mails zum Abgreifen sensibler Daten. Bemerkt hatten die Forscher das Ganze wohl auch erst bei einer späteren Auswertung. Katrin Müller, Nachrichtenredaktion.
3: Weit mehr als 100.000 Personen haben seit dem 19. Mai schon einen Antrag auf Förderung eines E-Autos gestellt. Laut dem Bundesamt für Wirtschaft und Ausfuhrkontrolle beziehen sich mehr als 90% der Anträge auf reine E-Autos, die übrigen auf Hybride oder Autos mit sogenannten Reichweitenverlängerern. Voraussetzung für die Förderung ist eine Zulassung des Fahrzeugs seit dem 1. Januar dieses Jahres. Für das Förderprogramm stehen bis 2029 3 Milliarden € zur Verfügung. Das soll für 800.000 Fahrzeuge ausreichen.
2: Und jetzt noch mehr Informationen aus unserer Region.
6: Mit Thorsten Subert, schönen guten Tag. Kaiserslauterns Oberbürgermeisterin Beate Kimmel hat eine überdimensionale Filmrolle mit Wünschen der Bürgerinnen und Bürger überreicht bekommen. Die Vorschläge werden jetzt ausgewertet und geprüft. Außerdem in den Regionalnachrichten um 20:30. Die Steinhauser Straße in Zweibrücken ist wieder vollständig befahrbar. Wegen des letzten Bauabschnitts wird allerdings die Einmündung zur Flugplatzstraße rund 2 Wochen gesperrt. Und wegen des Winzler Dorffests fährt die Buslinie 203 von Freitag bis Sonntag eine Umleitung. 2 Haltestellen entfallen ersatzlos. Ausführliche Nachrichten aus der Region gibt's wieder um 20:30.
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0: Von Kaiserslautern über Pirmasens bis Zweibrücken läuft's heute ziemlich sommerlich. Viel Sonne, nur ein paar Wolken und lokal auch mal ein kurzer Schauer. Dazu klettern die Werte auf knapp 29 bis gut 31 Grad, also ordentlich warm. Morgen bleibt's freundlich, aber etwas weniger heiß, mit etwa 26 bis 28 Grad.
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7: Kurzer Verkehrscheck in der Region. Aktuell ist das soweit alles im grünen Bereich. Ich wünsche euch eine gute und sichere Fahrt.
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7: Es wird geblitzt auf der A8 Pirmasens Richtung Zweibrücken in Höhe Zweibrücken-Mitte in der 80er-Zone. Und auf der A63 haben wir noch einen, wenn ihr von Mainz Richtung Kaiserslautern unterwegs seid. Und zwar kurz vor der Überleitung zur A6. Bei euch sind 100 km/h erlaubt. Ansonsten schauen wir noch nach Kaiserslautern. Es wird geknipst in der Hohenecker Straße stadtauswärts. Und zwar kurz nach der Kreuzung in Fahrtrichtung zum Benjarück. Bei euch sind 50 erlaubt. Falls ihr unterwegs noch etwas entdeckt, dann gebt uns einfach Bescheid über die 0631 75 00 4 mal die 7.
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7: Kurz nach eins mit den besten Hits aller Zeiten. Hier bei der Antenne begleiten wir euch durch den Mittwochmittag. Halbzeit ist angesagt und die restliche Woche kriegen wir mit Musik natürlich noch viel besser rum. Wir starten rein mit REO Speedwagon, Keep the Fire Burning, hier bei der Antenne. Schönen Mittwoch.
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0: Otterbach, Kröppen und Walzhausen melden gerade 29 Grad.
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2: Mit Thorsten Subart, schönen guten Tag. Kaiserslauterns Oberbürgermeisterin Beate Kimmel hat gestern eine überdimensionale Filmrolle von der Künstlerwerkgemeinschaft Kaiserslautern überreicht bekommen. Auf der Filmrolle befinden sich Wünsche an die Stadt, die die Bürgerinnen und Bürger im Rahmen der diesjährigen Kultursommereröffnung darauf verewigen konnten. Die Oberbürgermeisterin freut sich über die rege Beteiligung und die Wünsche der Bürgerinnen und Bürger.
3: Ich hoffe, dass sehr klar und bewusst wird, dass es gewünscht und gewollt ist. Und wir haben jetzt seit tatsächlich 1. August auch neue Stellen, sodass wir wirklich auch damit umgehen können. Denn das muss ja auch ausgewertet werden. Es nutzt ja nichts, dass es jetzt hergestellt ist, sondern da muss ja was draus erwachsen. Wo sind neue Ideen? Wo müssen wir nochmal anders denken? Oder wo werden wir bestärkt in dem, was wir bislang schon auch tun.
2: Neben vielzähligen Wünschen wie mehr Grün und mehr Wasser in der Stadt fanden sich auch kreative Ideen wie mehr Dinos und auch der Wunsch nach Festivals in Kaiserslautern ist häufiger gefallen. Die Wünsche an die Stadt werden nun ausgewertet und geprüft. Wegen des Dorffestes in Winzeln wird die Buslinie 203 von Freitag bis einschließlich Sonntag umgeleitet. Die Oskar-Metz-Straße ist zwischen der Straße am Stockwald und der Gersbacher Straße vollständig gesperrt. Die Busse fahren deshalb in beiden Richtungen über am Stockwald und die Breslauer Straße. Die Haltestellen Schule Winzeln und Gersbacher Straße können während der Sperrung nicht angefahren werden. Ersatzhaltestellen werden nicht eingerichtet. Bei einem Verkehrsunfall in Kaiserslautern ist am Montagabend ein 38-jähriger Autofahrer leicht verletzt worden. An der Kreuzung am Heiligenhäuschen und Menuitenstraße wollte eine 20-jährige BMW-Fahrerin nach links abbiegen. Dabei fuhr sie nach ersten Erkenntnissen einen zu engen Bogen und streifte den wartenden VW Passat des Mannes. Der 38-Jährige klagte anschließend über Nackenschmerzen. Seine Frau, die beiden gemeinsamen Söhne und die BMW-Fahrerin blieben unverletzt. Der BMW musste abgeschleppt werden. Der Gesamtschaden liegt nach ersten Schätzungen bei mindestens 1.600 Euro. Gegen die 20-Jährige wurde ein Verfahren wegen fahrlässiger Körperverletzung eingeleitet. In Zweibrücken hat gestern der vierte und letzte Bauabschnitt der Sanierung der Steinhauser Straße begonnen. Gleichzeitig ist die Steinhauser Straße ab sofort wieder auf ihrer gesamten Länge für den Verkehr freigegeben und vollständig befahrbar. Im abschließenden Bauabschnitt wird der Einmündungsbereich der Steinhauser Straße zur Flugplatzstraße erneuert. Dafür muss die Flugplatzstraße im Bereich der Einmündung voraussichtlich rund 2 Wochen lang voll gesperrt werden. Eine Umleitung ist bereits eingerichtet. Die Stadt Zweibrücken bittet alle Verkehrsteilnehmer um Verständnis für die Einschränkungen.
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0: Von Kaiserslautern über Pirmasens bis Zweibrücken läuft's heute ziemlich sommerlich. Viel Sonne, nur ein paar Wolken und lokal auch mal ein kurzer Schauer. Dazu klettern die Werte auf knapp 29 bis gut 31 Grad, also ordentlich warm. Morgen bleibt's freundlich, aber etwas weniger heiß, mit etwa 26 bis 28 Grad.
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5: Kurzer Verkehrscheck in der Westpfalz und da kommt ihr derzeit soweit problemlos durch. Ich wünsche euch eine gute und sichere Fahrt.
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5: Auf der A8 wird immer noch eure Geschwindigkeit gemessen, wenn ihr von Pirmasens Richtung Zweibrücken unterwegs seid, in Höhe Zweibrücken-Mitte in der 80er-Zone. Und auf der A63 haben wir noch einen Blitzer, Mainz in Fahrtrichtung Kaiserslautern, kurz vor der Überleitung zur A6. Bei euch sind 100 km/h erlaubt. Letzter Blitzer steht aktuell in Kaiserslautern, in der Hohenecker Straße stadtauswärts, und zwar kurz nach der Kreuzung Richtung Benjaröck. Bei euch sind 50 erlaubt. Falls ihr noch was entdeckt auf den Straßen, Blitzerstausperrungen oder ähnliches, dann einfach bei uns durchklingeln oder eine WhatsApp-Nachricht schreiben über die 0631 75 00 4x die 7.
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2: Live-Musik, ein kühles Getränk und hoffentlich entspannter Sommerabend. Heute spielt die Band Pina Colada im Biergarten des Pirmasenser Strecktalparks. Open-Air-Konzert läuft von 18.30 bis 21.30 an der Frönstraße. Eintritt ist frei. Zwei Stimmen, zwei Gitarren und ein musikalischer Ausflug durch Soul, Pop und Blues. Latz und Latz spielen heute beim Sommerswing im Lautrer Volkspark. Beginn ist um 19 Uhr, Konzert läuft bis ca. 22 Uhr. Die Tickets mit freier Platzwahl kosten 6,17 Euro und die gibt's bei Eventim. Ein Tag ohne Steckdose, Wasserhahn und Supermarkt. Kinder von 5 bis 10 Jahren erleben morgen im Pirmasenser Häusel, wie Familien vor mehr als 100 Jahren gelebt haben, inklusive gemeinsamem Buttermachen. Das Ferienprogramm läuft von 9 bis 14 Uhr in der Blocksbergstraße 18, kostet inklusive Verpflegung 5 Euro. Anmelden könnt ihr euch auf pirmasens.de/ferienprogramm. Habt ihr noch was für die Veranstaltungstipps? Dann schickt uns bitte alle Infos an die 0631 75 00 4x die 7.
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0: In Lohnsfeld gibt es gerade 30 Grad, Winzeln meldet 29 Grad und in Dellfeld liegen wir bei 25 Grad.
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3: Ich bin Thomas Brockt. 7 der 16 Ministerpräsidenten sind dagegen, die abschlagsfreie Rente mit 63 abzuschaffen. Unionsfraktionschef Frei sieht für die Frührente aber keinen Spielraum und verwies im ZDF-Morgenmagazin auf die Kosten.
4: Die Kosten für die abschlagsfreie Rente ab 63 belaufen sich auf 10 Milliarden Euro jedes Jahr und für jeden Rentnerjahrgang, rechnet Unionsfraktionschef Frei vor. Er verstehe auch den Widerstand der ostdeutschen Ministerpräsidenten nicht, denn im Osten würden kaum mehr Menschen abschlagsfrei in Rente gehen als im Westen. Und dann vor allem gesündere und wohlhabendere, die noch arbeiten könnten, sagt Frei. Ein Blick in die Statistik zeigt, jeder oder jede Siebte zwischen 65 und 74 Jahren arbeitet neben der Rente noch. Katrin Müller, Nachrichtenredaktion.
3: Am Leipziger Flughafen ist eine Drohne nach Angaben eines NATO-Sprechers in der Nähe eines ukrainischen Flugzeugs gesichtet worden. Die Polizei habe das Fluggerät in der Nacht gesichert. Nach Informationen aus Sicherheitskreisen sollen an der Drohne Sprengstoff und Entzünder befestigt gewesen sein. Der Flughafen Leipzig-Halle hatte in der Nacht den Flugbetrieb eingestellt. FIFA-Boss Infantino hat für heute zu einer Krisensitzung des Weltverbandes nach Marokko geladen. Das melden britische Medien und auch die deutsche Presseagentur hat entsprechende Informationen. Inhalt und Ausgang der Gespräche sind aber noch offen.
5: Offenbar will Infantino checken, wie es in seiner engeren Umgebung um seinen Rückhalt bestellt ist. Denn laut BBC nehmen unter anderem Generalsekretär Graafström und Finanzchef Payer an der Sitzung teil. Allerdings hatte auch der Generalsekretär in einer internen Mail mindestens die Abläufe rund um Infantinos gescheiterten Investorendeal beklagt. Aktuell kommen jetzt noch Erpressungsvorwürfe vom Chef des jordanischen Fußballverbandes dazu. Zwar deutet zurzeit nichts auf einen Rücktritt Infantinos hin, aber die Luft für den FIFA-Chef wird immer dünner. Thomas Thonfeld, Sportredaktion.
3: Florian Wellbrock hat bei den Europameisterschaften in Paris seine zweite Goldmedaille im Freiwasserschwimmen geholt. Er gewann nach seinem Sieg über die olympischen 10 Kilometer auch das Rennen über die halbe Distanz in der Seine. Für Wellbrock war es bereits die 5. Medaille bei Europameisterschaften im Freiwasser.
2: Und jetzt noch mehr Informationen aus unserer Region.
6: Mit Thorsten Subert, schönen guten Tag. Kaiserslauterns Oberbürgermeisterin Beate Kimmel hat eine überdimensionale Filmrolle mit Wünschen der Bürgerinnen und Bürger überreicht bekommen. Die Vorschläge werden jetzt ausgewertet und geprüft. Außerdem in den Regionalnachrichten um halb. Die Steinhauser Straße in Zweibrücken ist wieder vollständig befahrbar. Wegen des letzten Bauabschnitts wird allerdings die Einmündung zur Flugplatzstraße rund 2 Wochen gesperrt. Und wegen des Winzler Dorffests fährt die Buslinie 203 von Freitag bis Sonntag eine Umleitung. 2 Haltestellen entfallen ersatzlos. Ausführliche Nachrichten aus der Region gibt's wieder um halb.
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0: Von Kaiserslautern über Pirmasens bis Zweibrücken ist heute noch richtig Sommer auf dem Thermometer. Knapp 30 Grad, dazu teils Sonne, teils ein paar Wolken. Am Nachmittag klettern die Werte lokal sogar auf 30 bis 31 Grad, bevor es am Abend langsam angenehmer wird. Auch morgen bleibt's freundlich und meist klar, nur etwas weniger heiß, mit Höchstwerten um 27 bis 29 Grad.
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7: Kurzer Verkehrscheck in der Region. Aktuell ist das soweit alles im grünen Bereich. Ich wünsche euch eine gute und sichere Fahrt.
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7: Fuß vom Gas auf der A8 Pirmasens Richtung Zweibrücken in Höhe Zweibrücken-Mitte. Bei euch sind 80 km/h erlaubt. Und auf der A63 haben wir noch einen, wenn ihr von Mainz Richtung Kaiserslautern fahrt, kurz vor der Überleitung zur A6 in der 100er-Zone. Den letzten Blitzer haben wir aktuell in Kaiserslautern in der Hohenecker Straße stadtauswärts, kurz nach der Kreuzung Richtung Benjarück. Bei euch sind 50 km/h erlaubt. Falls ihr noch was entdeckt unterwegs, Blitzerstausperrungen oder ähnliches, dann gebt uns einfach Bescheid über die 0631 75 00 4 mal die 7.
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7: Wunderschönen Mittwochmittag euch. Hier ist die Antenne mit den besten Hits aller Zeiten. Unter anderem mit den Pointer Sisters, mit Teddy Swims. Und jetzt gibt's für euch Ace of Base mit Beautiful Life. Schönen Mittwoch euch.
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0: In Lohnsfeld gibt's gerade 30 Grad, Winzeln meldet 29 Grad und in Dellfeld liegen wir bei 25 Grad.
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2: Mit Thorsten Subart, schönen guten Tag. Kaiserslauterns Oberbürgermeisterin Beate Kimmel hat gestern eine überdimensionale Filmrolle von der Künstlerwerkgemeinschaft Kaiserslautern überreicht bekommen. Auf der Filmrolle befinden sich Wünsche an die Stadt, die die Bürgerinnen und Bürger im Rahmen der diesjährigen Kultursommereröffnung darauf verewigen konnten. Die Oberbürgermeisterin freut sich über die rege Beteiligung und die Wünsche der Bürgerinnen und Bürger.
3: Ich hoffe, dass sehr klar und bewusst wird, dass es gewünscht und gewollt ist. Und wir haben jetzt seit tatsächlich 1. August auch neue Stellen, sodass wir wirklich auch damit umgehen können. Denn das muss ja auch ausgewertet werden. Es nutzt ja nichts, dass es jetzt hergestellt ist, sondern da muss ja was draus erwachsen. Wo sind neue Ideen? Wo müssen wir nochmal anders denken? Oder wo werden wir bestärkt in dem, was wir bislang schon auch tun.
2: Neben vielzähligen Wünschen wie mehr Grün und mehr Wasser in der Stadt fanden sich auch kreative Ideen wie mehr Dinos und auch der Wunsch nach Festivals in Kaiserslautern ist häufiger gefallen. Die Wünsche an die Stadt werden nun ausgewertet und geprüft. Wegen des Dorffestes in Winzeln wird die Buslinie 203 von Freitag bis einschließlich Sonntag umgeleitet. Die Oskar-Metz-Straße ist zwischen der Straße am Stockwald und der Gersbacher Straße vollständig gesperrt. Die Busse fahren deshalb in beiden Richtungen über am Stockwald und die Breslauer Straße. Die Haltestellen Schule Winzeln und Gersbacher Straße können während der Sperrung nicht angefahren werden. Ersatzhaltestellen werden nicht eingerichtet. Bei einem Verkehrsunfall in Kaiserslautern ist am Montagabend ein 38-jähriger Autofahrer leicht verletzt worden. An der Kreuzung am Heiligenhäuschen und Menuitenstraße wollte eine 20-jährige BMW-Fahrerin nach links abbiegen. Dabei fuhr sie nach ersten Erkenntnissen einen zu engen Bogen und streifte den wartenden VW Passat des Mannes. Der 38-Jährige klagte anschließend über Nackenschmerzen. Seine Frau, die beiden gemeinsamen Söhne und die BMW-Fahrerin blieben unverletzt. Der BMW musste abgeschleppt werden. Der Gesamtschaden liegt nach ersten Schätzungen bei mindestens 1.600 Euro. Gegen die 20-Jährige wurde ein Verfahren wegen fahrlässiger Körperverletzung eingeleitet. In Zweibrücken hat gestern der vierte und letzte Bauabschnitt der Sanierung der Steinhauser Straße begonnen. Gleichzeitig ist die Steinhauser Straße ab sofort wieder auf ihrer gesamten Länge für den Verkehr freigegeben und vollständig befahrbar. Im abschließenden Bauabschnitt wird der Einmündungsbereich der Steinhauser Straße zur Flugplatzstraße erneuert. Dafür muss die Flugplatzstraße im Bereich der Einmündung voraussichtlich rund 2 Wochen lang voll gesperrt werden. Eine Umleitung ist bereits eingerichtet. Die Stadt Zweibrücken bittet alle Verkehrsteilnehmer um Verständnis für die Einschränkungen.
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0: Von Kaiserslautern über Pirmasens bis Zweibrücken ist heute noch richtig Sommer auf dem Thermometer. Knapp 30 Grad, dazu teils Sonne, teils ein paar Wolken. Am Nachmittag klettern die Werte lokal sogar auf 30 bis 31 Grad, bevor es am Abend langsam angenehmer wird. Auch morgen bleibt's freundlich und meist klar, nur etwas weniger heiß, mit Höchstwerten um 27 bis 29 Grad.
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5: Kurzer Verkehrscheck in der Westpfalz und da kommt ihr derzeit soweit problemlos durch. Ich wünsche euch eine gute und sichere Fahrt.
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5: Es wird geblitzt auf der A8 Pirmasens Richtung Zweibrücken in Höhe Zweibrücken Mitte in der 80er-Zone. Und auf der A63 haben wir noch einen, wenn ihr von Mainz Richtung Kaiserslautern unterwegs seid. Und zwar kurz vor der Überleitung zur A6. Bei euch sind 100 km/h erlaubt. Ansonsten schauen wir noch nach Kaiserslautern. Es wird geknipst in der Hohenecker Straße stadtauswärts. Und zwar kurz nach der Kreuzung in Fahrtrichtung zum Benjarück. Bei euch sind 50 erlaubt. Falls ihr unterwegs noch etwas entdeckt, dann gebt uns einfach Bescheid über die 0631 75 00 4 mal die 7.
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2: 5. August 1991. Katya Nye ist mit Summer Dreamin' neu in den Charts.

Kate Markowitz ist die Musik in die Wiege gelegt. Ihr Vater Richard Markowitz schreibt Musik für Film und Fernsehen. Vor allem für Krimiserien ist er bekannt. Die Titelmelodie von Columbo ist zum Beispiel von ihm.

tritt in seine Fußstapfen. Sie schreibt Songs für Künstler auf der ganzen Welt und steht auch gerne selbst auf der Bühne und singt, aber lieber im Hintergrund. Sie ist Background-Sängerin von James Tyler, Billy Joel, Randy Newman und vielen mehr. Aber um die Rechnungen zu bezahlen, muss man auch manchmal Jobs annehmen, bei denen der eigene Name gar nicht vorkommt. Werbejingles produzieren. Für den europäischen Markt soll es eine eingängige Melodie zu einem Bacardi-Getränk sein. Und die Melodie ist so eingängig, dass sie von ihrem Label gebeten wird, daraus doch bitte einen ganzen Song zu machen. Also veröffentlicht sie aus diesem Bacardi-Jingle am Ende einen ganz neuen Song. Bacardi Feeling wird zu Summer Dreamin'. Unter ihrem Pseudonym Katya Nye wird diese Nummer in Europa veröffentlicht und landet in Deutschland einen riesengroßen Hit. Come

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0: Direkt in der Stadt liegt es gerade bei 31 Grad, Bottenbach meldet 30 und in Riedelberg sind es auch 30 Grad.
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3: Ich bin Thomas Bock. Im Prozess gegen die rechtsextreme Terrorgruppe Letzte Verteidigungswelle sind heute die Urteile gefallen. Das hanseatische Oberlandesgericht hat 8 Angeklagte unter anderem wegen versuchten Mordes und Brandstiftung zu Haftstrafen zwischen 1,5 und 5 Jahren verurteilt.
4: Das Gericht ist überzeugt, dass die Gruppe Brand- und Sprengstoffanschläge auf Asylbewerberheime und linke Einrichtungen verübt und geplant hat. Dabei hinterließen die Mitglieder an den Fassaden unter anderem auch Hakenkreuze und rassistische Parolen. Außerdem soll die Gruppe sogenanntes Pedo-Hunting gemacht haben, also Jagd auf Menschen, die sie für Pädophile hielten. Weil die Angeklagten zur Tatzeit zwischen 14 und 21 Jahre alt waren, wurden sie nach Jugendstrafrecht verurteilt. Gegen weitere Mitglieder der Gruppe sollen noch Ermittlungen laufen. Fiona Reinhardt, Nachrichtenredaktion.
3: 7 der 16 Ministerpräsidenten sind dagegen, die abschlagsfreie Rente mit 63 abzuschaffen. Unionsfraktionschef Frei sieht für die Frührente aber keinen Spielraum und verwies im ZDF-Morgenmagazin auf die Kosten.
5: Die Kosten für die abschlagsfreie Rente ab 63 belaufen sich auf 10 Milliarden Euro jedes Jahr und für jeden Rentnerjahrgang, rechnet Unionsfraktionschef Frei vor. Er verstehe auch den Widerstand der ostdeutschen Ministerpräsidenten nicht, denn im Osten würden kaum mehr Menschen abschlagsfrei in Rente gehen als im Westen. Und dann vor allem gesündere und wohlhabendere, die noch arbeiten könnten, sagt Frei. Ein Blick in die Statistik zeigt, jeder oder jede Siebte zwischen 65 und 74 Jahren arbeitet neben der Rente noch. Katrin Müller, Nachrichtenredaktion.
3: Am Leipziger Flughafen ist eine Drohne nach Angaben eines NATO-Sprechers in der Nähe eines ukrainischen Flugzeugs gesichtet worden. Die Polizei habe das Fluggerät in der Nacht gesichert. Nach Informationen aus Sicherheitskreisen sollen an der Drohne Sprengstoff und Entzünder befestigt gewesen sein. Der Flughafen Leipzig-Halle hatte in der Nacht den Flugbetrieb eingestellt. Florian Wellbrock hat bei den Europameisterschaften in Paris seine zweite Goldmedaille im Freiwasserschwimmen geholt. Er gewann nach seinem Sieg über die olympischen 10 Kilometer auch das Rennen über die halbe Distanz in der Seine. Für Wellbrock war es bereits die 5. Medaille bei Europameisterschaften im Freiwasser.
2: Und jetzt noch mehr Informationen aus unserer Region.
6: Mit Max Wischermann. Schönen guten Tag. Nach einem größeren Polizeieinsatz in Landstuhl ermittelt die Kriminalpolizei wegen des Verdachts eines versuchten Tötungsdelikts. Mehrere Menschen wurden festgenommen. Ein Mensch wurde verletzt. Außerdem in den Regionalnachrichten um 12:30. Der Jugendstadtrat Pirmasens lädt am Montag zur Podiumsdiskussion zur Oberbürgermeisterwahl ein. Jugendliche können dabei auch eigene Fragen an die Kandidaten stellen. Für die Spendenfahrten bei Swinging Lautern werden noch Besitzer außergewöhnlicher Autos gesucht. Der Erlös der Benefizaktion kommt dem japanischen Garten zugute. Ausführliche Nachrichten aus der Region gibt's wieder um 12:30.
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0: Von Kaiserslautern über Pirmasens bis Zweibrücken bleibt's heute sommerlich warm bis heiß. In Otterbach knackt es noch um die 30 Grad, während Gersbach und Wiesbach eher bei 27 Grad bleiben. Dazu mischen sich ein paar Wolken unter die Sonne, richtig ungemütlich wird's aber nicht. Auch morgen startet der Tag klar und freundlich, ehe es im Laufe des Nachmittags etwas wechselhafter und etwas kühler wird.
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7: Kurzer Verkehrscheck in der Region. Aktuell ist das soweit alles im grünen Bereich. Ich wünsche euch eine gute und sichere Fahrt.
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7: Auf der A8 wird immer noch eure Geschwindigkeit gemessen, wenn ihr von Pirmasens Richtung Zweibrücken unterwegs seid, in Höhe Zweibrücken Mitte in der 80er-Zone. Und auf der A63 haben wir noch einen Blitzer, Mainz in Fahrtrichtung Kaiserslautern, kurz vor der Überleitung zur A6. Bei euch sind 100 km/h erlaubt. Letzter Blitzer steht aktuell in Kaiserslautern, in der Hohenecker Straße stadtauswärts, und zwar kurz nach der Kreuzung Richtung Benjarück. Bei euch sind 50 erlaubt. Falls ihr noch was entdeckt auf den Straßen, Blitzerstausperrungen oder ähnliches, dann einfach bei uns durchklingeln oder eine WhatsApp-Nachricht schreiben über die 0631 75 00 4x die 7.
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7: Euer Nachmittag bei der Antenne an diesem schönen sonnigen Mittwoch, und wir sprechen gleich mal über die wunderbare Stadt Kaiserslautern und die Wünsche, die ihr an die Stadt habt. Die wurden jetzt nämlich alle festgehalten auf einer Filmrolle, die wiederum wurde kürzlich der Oberbürgermeisterin Beate Kimmel übergeben, und was genau hinter dieser Filmrolle steckt und was für Wünsche das unter anderem sind, das klären wir gleich mal alles auf nach zwei Hits.
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0: Euer Mittwochnachmittag bei der Antenne, gerade gehört Stacey Stewart mit I Need You To Hate Me. Schön, dass ihr da seid. So, macht mit mir jetzt mal so ein kleines Gedankenexperiment. Wir stellen uns jetzt mal vor, es würde ein Film vor unserem inneren Auge ablaufen und in dem seht ihr die perfekte Stadt Kaiserslautern. Ich glaube, vielen wird direkt klar, dass dieser Film für jeden ganz unterschiedlich aussehen könnte und das ist auch gut so. Aber was wünscht ihr euch denn eigentlich von der Stadt? Und das wurde jetzt wirklich symbolisch auf einer Filmrolle festgehalten und zwar bei der Eröffnung des Kultursommers Anfang Mai. Die Rolle mit den Wünschen ist über 22 Meter lang und übergeben hat sie die Künstlerwerkgemeinschaft Kaiserslautern an die Oberbürgermeisterin Beate Kimmel. Die hat sich gefreut über so viel Bürgerbeteiligung.
1: Ich finde es ganz, ganz toll. Da steckt wahnsinnig viel Mühe drin. Man hat ja gesehen, allein auf 22 Metern prall gefüllt und tatsächlich auch von Kindern, vermutlich auch bis zu Älteren. Genau so soll es sein. Das ist unsere Stadt und jeder soll mitdenken und jeder soll mitgestalten können.
0: Dabei gab es viele kreative Vorschläge, wie zum Beispiel mehr Dinos oder der Wunsch nach mehr Generationengeräten in der Stadt. Aber auch ein paar Themen waren sehr einprägsam und wiederkehrend.
1: Also jetzt tatsächlich, die Künstlerwerkgemeinschaft hat ja kurz vorgestellt, dass sehr viel um das Thema Grün geht, sehr viel um Aufenthaltsqualität, Wasser in der Stadt, Schatten. Also das heißt natürlich bei so einem heißen Sommer ist das natürlich ein sehr drängendes Thema. Wir werden aber auch natürlich mit der Stadtentwicklung viele Aufgabenstellungen der Zeit bewältigen müssen und dürfen. Und da ist es am besten, wenn die Menschen auch sagen, wie passt es denn für mich?
0: Und wie geht's jetzt weiter?
1: Also ich glaube, ich habe es auch so gesagt, es soll ja fürs ganze Stadtbild und ganze Stadtgebiet gelten. Und ich glaube, dass wir mit unserer Theaterwiese einfach mal exemplarisch zeigen können, dass wir die Themen der Zeit ja tatsächlich auch präsent haben und dass wir versuchen, die richtigen Antworten zu finden. Und vielleicht gibt tatsächlich die Realisierung der Theaterwiese irgendwann uns genug Energie, das dann auch stadtweit auszurollen.
0: Ich glaube, wir sind uns alle einig, schöner geht immer und vor allem, wenn wir das gemeinsam angehen, gelingt uns das bestimmt auch.

0: Ein neuer Tag in unserer Urlaubsheckwoche. Ja, für viele steht jetzt wieder die Heimreise an, zurück nach Hause. Und da hat mein Kollege Andi natürlich noch mal ein paar gute Tipps für euch, was ihr beachten solltet bei der Rückreise. Und wir sprechen gleich mal über die Themen Flugverspätung und Entschädigung. Gibt's für euch in circa 20 Minuten.
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0: Direkt in der Stadt liegt es gerade bei 31 Grad. Bottenbach meldet 30 und in Riedelberg sind es auch 30 Grad.
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2: Mit Max Wischermann. Schönen guten Tag. Nach einem größeren Polizeieinsatz in Landstuhl ermittelt die Kriminalpolizei wegen des Verdachts eines versuchten Tötungsdelikts. In der Nacht wurden mehrere Menschen festgenommen. Nach Angaben der Polizei wurde ein Mensch verletzt. Wie schwer, ist bislang nicht bekannt. Anders als zunächst gemeldet, wurde niemand getötet. Eine Fahndung nach weiteren Verdächtigen läuft derzeit nicht. Die Hintergründe sind noch unklar. Im Laufe des Tages will die Polizei weitere Informationen veröffentlichen. Der Jugendstadtrat Pirmasens lädt am kommenden Montag zu einer Podiumsdiskussion zur Oberbürgermeisterwahl ein. Beginn ist um 17 Uhr in der City Star Jugendherberge. Zugesagt haben Amtsinhaber Markus Zwick von der CDU und Bernd Kriebel von der Tierschutzpartei. AfD-Kandidat Christian Hofer kann nach Angaben der Stadt aus terminlichen Gründen nicht teilnehmen. Nach einer Fragerunde des Jugendstadtrats können Kinder und Jugendliche auch eigene Fragen an die Kandidaten stellen. Eingeladen sind insbesondere junge Menschen zwischen 11 und 21 Jahren sowie alle weiteren Interessierten. Die Veranstaltung endet gegen 19 Uhr. Für die Spendenfahrten bei Swinging Lautern werden noch Besitzer außergewöhnlicher Fahrzeuge gesucht. Die Benefizaktion findet am Samstag, 5. September, von 15 bis 20 Uhr statt. Besucherinnen und Besucher können gegen eine Spende in Supersportwagen, Oldtimern und Youngtimern vom Stiftsplatz zum Bremer Hof und zurück mitfahren. Der Erlös kommt in diesem Jahr dem Erhalt des japanischen Gartens zugute. Wer sein Fahrzeug für die Aktion zur Verfügung stellen möchte, kann sich per E-Mail an spendenfahrt@s-u-k.de bei den Organisatoren melden. Die Andreas-Hofer-Straße im Pirmasenser Ortsbezirk Ferbach wird am kommenden Mittwoch offiziell für den Verkehr freigegeben. Oberbürgermeister Markus Zwick, Bürgermeister Michael Maas und Ortsvorsteher Christian Mühlbauer eröffnen die Straße um 17 Uhr mit einem symbolischen Bandschnitt. Treffpunkt ist der Wendeplatz. Auch Anwohner und Hauseigentümer sind eingeladen. Die Straße wurde innerhalb eines Jahres vollständig ausgebaut. Unter anderem wurden Fahrbahn und Gehwege erneuert, 11 Parkplätze geschaffen und energiesparende LED-Leuchten installiert. Zudem wurden Wasserleitungen, Kanalanschlüsse und die Stromversorgung modernisiert sowie Glasfaserleitungen verlegt. Insgesamt wurden rund 1,41 Millionen Euro investiert.
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0: Von Kaiserslautern über Pirmasens bis Zweibrücken bleibt's heute sommerlich warm bis heiß. In Otterbach knackt es noch um die 30 Grad, während Gersbach und Wiesbach eher bei 27 Grad bleiben. Dazu mischen sich ein paar Wolken unter die Sonne, richtig ungemütlich wird's aber nicht. Auch morgen startet der Tag klar und freundlich, ehe es im Laufe des Nachmittags etwas wechselhafter und etwas kühler wird.
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4: Kurzer Verkehrscheck in der Westpfalz und da kommt ihr derzeit soweit problemlos durch. Ich wünsche euch eine gute und sichere Fahrt.
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4: Fuß vom Gas auf der A8 Pirmasens Richtung Zweibrücken in Höhe Zweibrücken Mitte. Bei euch sind 80 km/h erlaubt. Und auf der A63 haben wir noch einen, wenn ihr von Mainz Richtung Kaiserslautern fahrt, kurz vor der Überleitung zur A6 in der 100er Zone. Den letzten Blitzer haben wir aktuell in Kaiserslautern in der Hohenecker Straße stadtauswärts, kurz nach der Kreuzung Richtung Benjarück. Bei euch sind 50 km/h erlaubt. Falls ihr noch was entdeckt unterwegs, Blitzerstausperrungen oder ähnliches, dann gebt uns einfach Bescheid über die 0631 75 00 4x die 7.
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0: Leonie mit Don't Worry am Mittwochnachmittag bei der Antenne. Schön, dass ihr da seid. Halbzeit bei unserer Wochenserie rund um die Heimreise. Man sitzt am Flughafen, freut sich auf zu Hause und plötzlich zeigt die Anzeigetafel rot an. 3 Stunden Verspätung. Die Laune fällt sofort in den Keller. Aber bevor ihr euch nur ärgert, solltet ihr eure Rechte kennen. Mein Kollege weiß genau, wie man aus so einem ungewöhnlichen Warten das Beste rausholt. Andi, erzähl, was steht uns bei Flugverspätungen eigentlich zu?
1: Wichtig ist schon mal zu wissen, ab 2 Stunden Verspätung muss euch die Airline am Flughafen Verpflegungsgutscheine für Essen und Getränke ausgeben. Fragt da aktiv ruhig am Gate nach. Und ab 3 Stunden Ankunftsverspätung am Zielort greift bei vielen EU-Flügen das EU-Recht. Je nach Flugstrecke stehen euch zwischen 250 und 600 Euro Entschädigung pro Person zu. Und mein Hack, macht sofort ein Foto von der Anzeigetafel, hebt alle Bordkarten auf und nutzt Apps oder Portale, um den Anspruch direkt einzureichen. Das mildert den Ärger ungemein.
0: Bordkarte aufheben und Ansprüche sichern. So bringt die Verspätung wenigstens noch ein schönes Schmerzensgeld für die Urlaubskasse. Morgen kümmern wir uns mit Andi um den Moment der Ankunft, wie ihr nach der Rückkehr den gefürchteten Posturlaubsblues vermeidet.
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0: Immer wieder schön. Timbaland zusammen mit One Republic, Apologize, habt ihr gerade gehört hier bei der Antenne mit den besten Hits aller Zeiten. Und was ihr so Schönes unternehmen könnt, ihr in der Region, das verraten wir euch gleich in unseren Veranstaltungstipps nach ein bisschen Werbung, Musik und den Nachrichten in circa 20 Minuten. Also bleibt bei uns.
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0: In Schneckenhausen gibt's gerade 25 Grad, Kröppen meldet 29 Grad und in Walzhausen liegen wir bei 30 Grad.
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3: Ich bin Thomas Brockt. Nach dem nächtlichen Drohnenvorfall am Flughafen Leipzig haben Spezialisten der Bundespolizei eine Drohne mit einer Sprengvorrichtung entschärft. Laut Landeskriminalamt wurde der Zünder einer noch unbekannten Sprengvorrichtung entfernt. In dem Fall haben jetzt auch Terrorismus- und Extremismus-Ermittler übernommen. Eine politische Motivation wird nicht ausgeschlossen. Die Drohne war auf einer Start- und Landebahn gefunden worden. Ein mutmaßlich zweites unbekanntes Flugobjekt war mit einem Frachtflugzeug zusammengestoßen, das leicht beschädigt wurde. Im Prozess gegen die rechtsextreme Terrorgruppe Letzte Verteidigungswelle sind heute die Urteile gefallen. Das hanseatische Oberlandesgericht hat 8 Angeklagte zu Haftstrafen zwischen 1,5 und 5 Jahren verurteilt.
4: Das Gericht ist überzeugt, dass die Gruppe Brand- und Sprengstoffanschläge auf Asylbewerberheime und linke Einrichtungen verübt und geplant hat. Dabei hinterließen die Mitglieder an den Fassaden unter anderem auch Hakenkreuze und rassistische Parolen. Außerdem soll die Gruppe sogenanntes Pedo-Hunting gemacht haben, also Jagd auf Menschen, die sie für Pädophile hielten. Weil die Angeklagten zur Tatzeit zwischen 14 und 21 Jahre alt waren, wurden sie nach Jugendstrafrecht verurteilt. Fiona Reinhardt, Nachrichtenredaktion.
3: Wieder ein Fall, bei dem ein Test mit künstlicher Intelligenz aus dem Ruder gelaufen ist. Diesmal hat ein KI-Modell der Entwicklerfirma Anthropic versucht, eine Schwachstelle in frei zugängliche Software einzuschleusen. Laut britischen Forschern wollte die KI dafür sogar einen Menschen manipulieren.
5: Die Forscher waren verblüfft, denn das KI-Modell nutzte seinen Zugang zum Internet nicht nur für Programmierhilfen, sondern legte eigenständig gefälschte Identitäten an und verschickte Phishing-Mails, um die Softwarebetreuer auszutricksen. Als der manipulierte Programmcode entdeckt wurde, gab die künstliche Intelligenz einen Fehler zu. Anschließend versuchte sie allerdings, die Sicherheitslücke in angeblichen Korrekturen noch einmal einzubauen. Aus London, Philipp Detlefs.
3: Die niedrigen Wasserstände der deutschen Flüsse haben bislang keine negativen Auswirkungen auf die Energieversorgung. Laut Bundeswirtschaftsministerium sind derzeit keine Engpässe bei Öl und Kraftstoffen zu beobachten. Auch Kraftwerke mussten bislang nicht gedrosselt werden. Wegen des Niedrigwassers an der Donau mussten zuletzt mehrere Wasserkraftwerke in Österreich ihre Produktion drosseln. In Ungarn und in Rumänien wurden Kernkraftwerke heruntergefahren, weil es dort an Kühlwasser fehlte.
2: Und jetzt noch mehr Informationen aus unserer Region.
6: Mit Max Wischermann. Schönen guten Tag. Nach einem größeren Polizeieinsatz in Landstuhl ermittelt die Kriminalpolizei wegen des Verdachts eines versuchten Tötungsdelikts. Mehrere Menschen wurden festgenommen. Ein Mensch wurde verletzt. Außerdem in den Regionalnachrichten um 5:30. Der Jugendstadtrat Pirmasens lädt am Montag zur Podiumsdiskussion zur Oberbürgermeisterwahl ein. Jugendliche können dabei auch eigene Fragen an die Kandidaten stellen. Für die Spendenfahrten bei Swinging Lautern werden noch Besitzer außergewöhnlicher Autos gesucht. Der Erlös der Benefizaktion kommt dem japanischen Garten zugute. Ausführliche Nachrichten aus der Region gibt's wieder um 5:30.
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0: Von Lohnsfeld über Winzeln bis Riedelberg gibt's heute noch einen warmen Sommermix. Erst ein paar Schauer, dann wird's vielerorts freundlich bis klar. Dabei liegen die Werte meist zwischen 25 und knapp 30 Grad, also richtig angenehm bis schwül warm. Heute Abend beruhigt sich das Wetter dann deutlich und morgen startet der Tag überall mit viel Sonne und trockenem Himmel.
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7: Kurzer Verkehrscheck in der Region. Aktuell ist das soweit alles im grünen Bereich. Ich wünsche euch eine gute und sichere Fahrt.
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7: Es wird geblitzt auf der A8 Pirmasens Richtung Zweibrücken in Höhe Zweibrücken Mitte in der 80er-Zone. Und auf der A63 haben wir noch einen, wenn ihr von Mainz Richtung Kaiserslautern unterwegs seid. Und zwar kurz vor der Überleitung zur A6. Bei euch sind 100 km/h erlaubt. Ansonsten schauen wir noch nach Kaiserslautern. Es wird geknipst in der Hohenecker Straße stadtauswärts. Und zwar kurz nach der Kreuzung in Fahrtrichtung zum Benjarück. Bei euch sind 50 erlaubt. Falls ihr unterwegs noch etwas entdeckt, dann gebt uns einfach Bescheid über die 0631 75 00 4 mal die 7.
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7: Kurz nach 4, euer Mittwochnachmittag bei der Antenne mit den besten Hits aller Zeiten begleiten wir euch jetzt hier in den letzten Stunden, bevor es endlich in den wohlverdienten Feierabend geht. Und natürlich verraten wir euch gleich noch, was ihr denn Schönes unternehmen könnt bei uns in der Region, nämlich in unseren Veranstaltungstipps. Das machen wir nach Miles Smith und jetzt erstmal mit Roxette.
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3: Live-Musik, ein kühles Getränk und hoffentlich entspannter Sommerabend. Heute spielt die Band Pina Colada im Biergarten des Pirmasenser Strecktalparks. Open-Air-Konzert läuft von 18.30 bis 21.30 an der Frönstraße. Eintritt ist frei. Zwei Stimmen, zwei Gitarren und ein musikalischer Ausflug durch Soul, Pop und Blues. Latz und Latz spielen heute beim Sommerswing im Lautrer Volkspark. Beginn ist um 19 Uhr, Konzert läuft bis ca. 22 Uhr. Die Tickets mit freier Platzwahl kosten 6,17 Euro und die gibt's bei Eventim. Ein Tag ohne Steckdose, Wasserhahn und Supermarkt. Kinder von 5 bis 10 Jahren erleben morgen im Pirmasenser Häusel, wie Familien vor mehr als 100 Jahren gelebt haben, inklusive gemeinsamem Buttermachen. Das Ferienprogramm läuft von 9 bis 14 Uhr in der Blocksbergstraße 18, kostet inklusive Verpflegung 5 Euro. Anmelden könnt ihr euch auf pirmasens.de/ferienprogramm. Habt ihr noch was für die Veranstaltungstipps? Dann schickt uns bitte alle Infos an die 0631 75 00 4x die 7.
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0: Ameisen, die schlauer sind als ein Computer. Das hat jetzt kürzlich eine Studie herausgefunden beim Weizmann-Institut in Israel. Aber mal ehrlich, Ameisen und Computer, da ist da wahrscheinlich doch ein ziemlich großer Unterschied zwischen. Aber wie diese Studie genau ausgesehen hat, wie sie das genau festgestellt haben, das klären wir gleich mal in unserer Entdeckung des Tages in ein paar Minütchen.
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0: In Schneckenhausen gibt's gerade 25 Grad, Kröppen meldet 29 Grad und in Walzhausen liegen wir bei 30 Grad.
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2: Mit Max Wischermann. Schönen guten Tag. Nach einem größeren Polizeieinsatz in Landstuhl ermittelt die Kriminalpolizei wegen des Verdachts eines versuchten Tötungsdelikts. In der Nacht wurden mehrere Menschen festgenommen. Nach Angaben der Polizei wurde ein Mensch verletzt. Wie schwer, ist bislang nicht bekannt. Anders als zunächst gemeldet, wurde niemand getötet. Eine Fahndung nach weiteren Verdächtigen läuft derzeit nicht. Die Hintergründe sind noch unklar. Im Laufe des Tages will die Polizei weitere Informationen veröffentlichen. Der Jugendstadtrat Pirmasens lädt am kommenden Montag zu einer Podiumsdiskussion zur Oberbürgermeisterwahl ein. Beginn ist um 17 Uhr in der City Star Jugendherberge. Zugesagt haben Amtsinhaber Markus Zwick von der CDU und Bernd Kriebel von der Tierschutzpartei. AfD-Kandidat Christian Hofer kann nach Angaben der Stadt aus terminlichen Gründen nicht teilnehmen. Nach einer Fragerunde des Jugendstadtrats können Kinder und Jugendliche auch eigene Fragen an die Kandidaten stellen. Eingeladen sind insbesondere junge Menschen zwischen 11 und 21 Jahren sowie alle weiteren Interessierten. Die Veranstaltung endet gegen 19 Uhr. Für die Spendenfahrten bei Swinging Lautern werden noch Besitzer außergewöhnlicher Fahrzeuge gesucht. Die Benefizaktion findet am Samstag, 5. September, von 15 bis 20 Uhr statt. Besucherinnen und Besucher können gegen eine Spende in Supersportwagen, Oldtimern und Youngtimern vom Stiftsplatz zum Bremerhof und zurück mitfahren. Der Erlös kommt in diesem Jahr dem Erhalt des japanischen Gartens zugute. Wer sein Fahrzeug für die Aktion zur Verfügung stellen möchte, kann sich per E-Mail an spendenfahrt@s-u-k.de bei den Organisatoren melden. Die Andreas-Hofer-Straße im Pirmasenser Ortsbezirk Ferbach wird am kommenden Mittwoch offiziell für den Verkehr freigegeben. Oberbürgermeister Markus Zwick, Bürgermeister Michael Maas und Ortsvorsteher Christian Mühlbauer eröffnen die Straße um 17 Uhr mit einem symbolischen Bandschnitt. Treffpunkt ist der Wendeplatz. Auch Anwohner und Hauseigentümer sind eingeladen. Die Straße wurde innerhalb eines Jahres vollständig ausgebaut. Unter anderem wurden Fahrbahn und Gehwege erneuert, 11 Parkplätze geschaffen und energiesparende LED-Leuchten installiert. Zudem wurden Wasserleitungen, Kanalanschlüsse und die Stromversorgung modernisiert sowie Glasfaserleitungen verlegt. Insgesamt wurden rund 1,41 Millionen Euro investiert.
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0: Von Lohnsfeld über Winzeln bis Riedelberg gibt's heute noch einen warmen Sommermix. Erst ein paar Schauer, dann wird's vielerorts freundlich bis klar. Dabei liegen die Werte meist zwischen 25 und knapp 30 Grad, also richtig angenehm bis schwül warm. Heute Abend beruhigt sich das Wetter dann deutlich und morgen startet der Tag überall mit viel Sonne und trockenem Himmel.
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4: Kurzer Verkehrscheck in der Westpfalz und da kommt ihr derzeit soweit problemlos durch. Ich wünsche euch eine gute und sichere Fahrt.
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4: Auf der A8 wird immer noch eure Geschwindigkeit gemessen, wenn ihr von Pirmasens Richtung Zweibrücken unterwegs seid, in Höhe Zweibrücken Mitte in der 80er-Zone. Und auf der A63 haben wir noch einen Blitzer, Mainz in Fahrtrichtung Kaiserslautern, kurz vor der Überleitung zur A6. Bei euch sind 100 km/h erlaubt. Letzter Blitzer steht aktuell in Kaiserslautern, in der Hohenecker Straße stadtauswärts, und zwar kurz nach der Kreuzung Richtung Benjarück. Bei euch sind 50 erlaubt. Falls ihr noch was entdeckt auf den Straßen, Blitzerstausperrungen oder ähnliches, dann einfach bei uns durchklingeln oder eine WhatsApp-Nachricht schreiben über die 0631 75 00 4x die 7.
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2: Wie bekommt man einen großen Gegenstand durch einen engen, verwinkelten Durchgang? Genau diese Frage haben Forschende Ameisen gestellt und zum Vergleich auch einem Computerprogramm. Die Studie kommt vom Weizmann-Institut in Israel. Dort untersuchen Forschende zum Beispiel, wie Tiere, Menschen oder Computer schwierige Probleme lösen. Die Idee dahinter ist, wenn man versteht, wie Gruppen ohne Chef zusammenarbeiten, kann das später auch bei Robotern oder Computerprogrammen helfen. Für den Versuch bauten sie kleine Labyrinthe. Die Ameisen sollten gemeinsam ein Stück Futter durch die engen Wege zurück zu ihrem Nest bringen. Damit sie das Objekt unbedingt haben wollten, roch es vorher nach Katzenfutter. Der Computer sollte dieselbe Aufgabe lösen, den Gegenstand durch das Labyrinth bewegen. Bei einfachen Wegen klappte das bei beiden ähnlich gut. Wurde es kompliziert, waren größere Ameisengruppen aber besser. Manche schoben, andere zogen und wenn es nicht weiterging, probierten sie gemeinsam eine andere Richtung aus. Genau das macht den Versuch für die Forschung spannend. Bei den Ameisen entsteht durch die Zusammenarbeit eine Art Schwarmintelligenz. Jede einzelne macht nur ihren kleinen Teil. Zusammen finden sie aber Lösungen, für die ein Computer erst viele genaue Regeln braucht. Computer können rasend schnell rechnen, aber wenn eine Aufgabe unübersichtlich wird, können sie von ein paar Ameisen offenbar noch etwas lernen.
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0: Level 42 mit Lessons in Love, hier die besten Hits aller Zeiten bei eurer Antenne. Gleich geht's natürlich weiter nach der Werbung mit jeder Menge Musik, unter anderem mit Nico & Vince und Ray Garvey.
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0: In Weilerbach gibt's gerade 30 Grad, Schweigs meldet 29 Grad und in Wiesbach liegen wir bei 27 Grad.
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3: Ich bin Thomas Brock. Die Polizei in Sachsen schließt nach dem Drohnenfund am Flughafen Leipzig ein politisches Motiv nicht aus. Deswegen ermittelt sie jetzt gemeinsam mit dem Sächsischen Landeskriminalamt. Inzwischen ist auch Bundesinnenminister Dobrindt auf dem Weg nach Leipzig. Er will an einer Lagebesprechung mit den Sicherheitsbehörden teilnehmen.
4: Die Drohne, die in der Nähe eines ukrainischen Frachtflugzeugs gefunden wurde, war tatsächlich mit einer Sprengvorrichtung ausgestattet. Das konnte das LKA jetzt bestätigen. Parallel zu diesem Vorfall war in der Nacht am Leipziger Flughafen mutmaßlich noch ein zweites unbekanntes Flugobjekt unterwegs. Es soll mit einem Frachtflugzeug zusammengestoßen sein. Ob es zwischen den beiden Vorfällen einen Zusammenhang gibt, können die Ermittler noch nicht sagen. Fiona Reinhardt, Nachrichtenredaktion.
3: Bundesverkehrsminister Bilger hat sich besorgt über die niedrigen Pegelstände im Rhein und anderen Flüssen gezeigt und eine schnelle Reaktion in Aussicht gestellt. Das Niedrigwasser stelle die Binnenschifffahrt, die Industrie und damit die gesamte Logistikkette vor große Herausforderungen, sagte Bilger dem Kölner Stadtanzeiger vor einem für morgen geplanten Spitzentreffen mit Wirtschaftsvertretern in Bonn. Bei dem Treffen wolle man die aktuelle Lage bewerten und kurzfristig dort handeln, wo Bedarf bestehe, so Bilger. Wieder ein Fall, bei dem ein Test mit künstlicher Intelligenz aus dem Ruder gelaufen ist. Diesmal hat ein KI-Modell der Entwicklerfirma Anthropic versucht, eine Schwachstelle in frei zugängliche Software einzuschleusen. Laut britischen Forschern wollte die KI dafür sogar einen Menschen manipulieren.
5: Die Forscher waren verblüfft, denn das KI-Modell nutzte seinen Zugang zum Internet nicht nur für Programmierhilfen, sondern legte eigenständig gefälschte Identitäten an und verschickte Phishing-Mails, um die Softwarebetreuer auszutricksen. Als der manipulierte Programmcode entdeckt wurde, gab die künstliche Intelligenz einen Fehler zu. Anschließend versuchte sie allerdings, die Sicherheitslücke in angeblichen Korrekturen noch einmal einzubauen. Aus London, Philipp Detlefs.
3: Im Prozess gegen 7 Mitglieder und einen Unterstützer der rechtsextremen Terrorgruppe Letzte Verteidigungswelle hat das Hanseatische Oberlandesgericht Haftstrafen zwischen 1,5 und 5 Jahren verhängt. Die Schuldsprüche gegen die Angeklagten, die zur Tatzeit zwischen 14 und 21 Jahre alt waren, wurden unter anderem wegen versuchten Mordes, Brandstiftung und gefährlicher Körperverletzung gefällt. Nach Überzeugung des Gerichts in Hamburg verübte und plante die Gruppe Brand- und Sprengstoffanschläge auf Asylbewerberheime und linke Einrichtungen.
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6: Mit Max Wischermann. Schönen guten Tag. Nach einem größeren Polizeieinsatz in Landstuhl ermittelt die Kriminalpolizei wegen des Verdachts eines versuchten Tötungsdelikts. Mehrere Menschen wurden festgenommen. Ein Mensch wurde verletzt. Außerdem in den Regionalnachrichten um 12:30. Der Jugendstadtrat Pirmasens lädt am Montag zur Podiumsdiskussion zur Oberbürgermeisterwahl ein. Jugendliche können dabei auch eigene Fragen an die Kandidaten stellen. Für die Spendenfahrten bei Swinging Lautern werden noch Besitzer außergewöhnlicher Autos gesucht. Der Erlös der Benefizaktion kommt dem Japanischen Garten zugute. Ausführliche Nachrichten aus der Region gibt's wieder um 12:30.
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0: Rund um Kaiserslautern, Pirmasens und Zweibrücken läuft der Spätsommer heute nochmal heiß auf Hochtouren. Knapp 29 bis 30 Grad, dazu meist viel Sonne und nur ein paar Wolken dazwischen. Auch am Abend bleibt es lange mild und klar, bevor die Temperaturen in der Nacht auf etwa 16 bis 20 Grad zurückgehen. Morgen wird es dann etwas ruhiger, aber weiterhin freundlich und angenehm warm.
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7: Kurzer Verkehrscheck in der Region. Aktuell ist das soweit alles im grünen Bereich. Ich wünsche euch eine gute und sichere Fahrt.
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7: Fuß vom Gas auf der A8 Pirmasens Richtung Zweibrücken in Höhe Zweibrücken Mitte. Bei euch sind 80 km/h erlaubt. Und auf der A63 haben wir noch einen, wenn ihr von Mainz Richtung Kaiserslautern fahrt, kurz vor der Überleitung zur A6 in der 100er Zone. Den letzten Blitzer haben wir aktuell in Kaiserslautern in der Hohenecker Straße stadtauswärts, kurz nach der Kreuzung Richtung Benjarück. Bei euch sind 50 km/h erlaubt. Falls ihr noch was entdeckt unterwegs, Blitzerstausperrungen oder ähnliches, dann gebt uns einfach Bescheid über die 0631 75 00 4x die 7.
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7: Kurz nach 5 hier bei der Antenne. Schön, dass ihr mit am Start seid. Ja, und wer Bock hat, abends mal gemeinsam mit Freunden draußen zu sitzen und gemeinsam zu essen, zu plaudern und den Sommerabend zu genießen, der kann das auf jeden Fall perfekt tun. Diesen Samstag in Kaiserslautern, nämlich beim sogenannten Dîner en Rouge. Und was da genau dahinter steckt, wo es stattfindet, wie es abläuft und ob wir vielleicht auch etwas zu verlosen haben an euch, das verrate ich euch gleich nach 2 Hits. Jetzt geht's erstmal los mit den besten Hits aller Zeiten.
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0: Black Rose am Mittwochnachmittag hier bei eurer Antenne, die besten Hits aller Zeiten. 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

0: mit Herz über Kopf am Mittwochnachmittag bei der Antenne. Schön, dass ihr mit dabei seid. Ja, und gleich gibt's natürlich wieder unser Tagebuch der großen Hits für euch. Wir wandern gleich mal zurück ins Jahr 1985. Da hat's nämlich Bruce Springsteen mit einem neuen Song ganz hoch in die Charts geschafft. Und welcher das war, das erfahrt ihr gleich natürlich hier bei der Antenne.
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2: In Weilerbach gibt's gerade 30 Grad, Schweigs meldet 29 Grad und in Wiesbach liegen wir bei 27 Grad.
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4: Mit Max Wischermann. Schönen guten Tag. Nach einem größeren Polizeieinsatz in Landstuhl ermittelt die Kriminalpolizei wegen des Verdachts eines versuchten Tötungsdelikts. In der Nacht wurden mehrere Menschen festgenommen. Nach Angaben der Polizei wurde ein Mensch verletzt. Wie schwer, ist bislang nicht bekannt. Anders als zunächst gemeldet, wurde niemand getötet. Eine Fahndung nach weiteren Verdächtigen läuft derzeit nicht. Die Hintergründe sind noch unklar. Im Laufe des Tages will die Polizei weitere Informationen veröffentlichen. Der Jugendstadtrat Pirmasens lädt am kommenden Montag zu einer Podiumsdiskussion zur Oberbürgermeisterwahl ein. Beginn ist um 17 Uhr in der City Star Jugendherberge. Zugesagt haben Amtsinhaber Markus Zwick von der CDU und Bernd Kriebel von der Tierschutzpartei. AfD-Kandidat Christian Hofer kann nach Angaben der Stadt aus terminlichen Gründen nicht teilnehmen. Nach einer Fragerunde des Jugendstadtrats können Kinder und Jugendliche auch eigene Fragen an die Kandidaten stellen. Eingeladen sind insbesondere junge Menschen zwischen 11 und 21 Jahren sowie alle weiteren Interessierten. Die Veranstaltung endet gegen 19 Uhr. Für die Spendenfahrten bei Swinging Lautern werden noch Besitzer außergewöhnlicher Fahrzeuge gesucht. Die Benefizaktion findet am Samstag, 5. September, von 15 bis 20 Uhr statt. Besucherinnen und Besucher können gegen eine Spende in Supersportwagen, Oldtimern und Youngtimern vom Stiftsplatz zum Bremer Hof und zurück mitfahren. Der Erlös kommt in diesem Jahr dem Erhalt des japanischen Gartens zugute. Wer sein Fahrzeug für die Aktion zur Verfügung stellen möchte, kann sich per E-Mail an spendenfahrt@s-u-k.de bei den Organisatoren melden. Die Andreas-Hofer-Straße im Pirmasenser Ortsbezirk Fährbach wird am kommenden Mittwoch offiziell für den Verkehr freigegeben. Oberbürgermeister Markus Zwick, Bürgermeister Michael Maas und Ortsvorsteher Christian Mühlbauer eröffnen die Straße um 17 Uhr mit einem symbolischen Bandschnitt. Treffpunkt ist der Wendeplatz. Auch Anwohner und Hauseigentümer sind eingeladen. Die Straße wurde innerhalb eines Jahres vollständig ausgebaut. Unter anderem wurden Fahrbahn und Gehwege erneuert, 11 Parkplätze geschaffen und energiesparende LED-Leuchten installiert. Zudem wurden Wasserleitungen, Kanalanschlüsse und die Stromversorgung modernisiert sowie Glasfaserleitungen verlegt. Insgesamt wurden rund 1,41 Millionen Euro investiert.
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2: Rund um Kaiserslautern, Pirmasens und Zweibrücken läuft der Spätsommer heute nochmal heiß auf Hochtouren. Knapp 29 bis 30 Grad, dazu meist viel Sonne und nur ein paar Wolken dazwischen. Auch am Abend bleibt es lange mild und klar, bevor die Temperaturen in der Nacht auf etwa 16 bis 20 Grad zurückgehen. Morgen wird es dann etwas ruhiger, aber weiterhin freundlich und angenehm warm.
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6: Kurzer Verkehrscheck in der Westpfalz und da kommt ihr derzeit soweit problemlos durch. Ich wünsche euch eine gute und sichere Fahrt.
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6: Es wird geblitzt auf der A8 Pirmasens Richtung Zweibrücken in Höhe Zweibrücken-Mitte in der 80er-Zone. Und auf der A63 haben wir noch einen, wenn ihr von Mainz Richtung Kaiserslautern unterwegs seid. Und zwar kurz vor der Überleitung zur A6. Bei euch sind 100 km/h erlaubt. Ansonsten schauen wir noch nach Kaiserslautern. Es wird geknipst in der Hohenecker Straße stadtauswärts. Und zwar kurz nach der Kreuzung in Fahrtrichtung zum Benjarück. Bei euch sind 50 erlaubt. Falls ihr unterwegs noch etwas entdeckt, dann gebt uns einfach Bescheid über die 0631 75 00 4x die 7.
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2: 5. August 1985. Bruce Springsteen steigt mit Glory Days in die Charts ein. Bruce Springsteen wird 1949 in New Jersey geboren. Mit Anfang 20 hat er einen großen Traum. Er will Musiker werden. Sein großes Vorbild ist Bob Dylan. Genauso erfolgreich will er werden, wenn nicht sogar noch viel erfolgreicher. Mit den beiden ersten Alben klappt das nicht so richtig. Also gibt ihm das Label noch eine allerletzte Chance. Wenn die Verkaufszahlen weiterhin so mies sind, dann war's das mit seiner Musikkarriere. Aber Bruce scheint exakt diesen Druck zu brauchen. Er geht nochmal in sich und ändert für das dritte Album Born to Run seinen Stil komplett. Weniger Bob Dylan, mehr Bruce Springsteen. Und damit wird er 1975 sofort zum absoluten Weltstar. 10 Jahre später ist Bruce Springsteen der Boss. Auf der ganzen Welt hören Millionen Menschen seine Songs. Album für Album landet ganz oben in den Charts. Man sollte meinen, da geht es eigentlich nicht mehr weiter. Pustekuchen. Sein 7. Album, Born in the USA, wird sein größter Erfolg. Jede der 7 Singles, die veröffentlicht werden, wird ein Riesenhit. Und eine davon ist Glory Days.

0: Culture Club mit Karma Chameleon hier bei der Antenne mit den besten Hits aller Zeiten, mehr 80er und mehr 90er. Gleich nach der Werbung geht's natürlich hier weiter, unter anderem mit Whitney Houston und Lenny Kravitz.
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0: In Sambach gibt es gerade 29 Grad, Winzeln meldet auch 29 und in Walzhausen liegen wir bei 30 Grad.
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3: Ich bin Thomas Brockt. Das extreme Niedrigwasser auf Rhein, Donau und anderen Flüssen beschäftigt jetzt auch die Politik. Die Verkehrsminister der Länder wollen den Bund nach Informationen der Rheinischen Post zu neuen Maßnahmen drängen. Ziel ist es, den Güterverkehr trotz der niedrigen Pegelstände am Laufen zu halten.
4: Viele Frachtschiffe können im Moment längst nicht so viel laden wie normalerweise. Das bringt Lieferketten durcheinander und verteuert Transporte. Die Länder fordern deshalb unter anderem mehr Schiffe, die auch bei wenig Wasser fahren können, und einen schnelleren Ausbau der Wasserstraßen. Immerhin gibt es bei der Energieversorgung bislang Entwarnung. Kraftwerke laufen laut dem Bundeswirtschaftsministerium weiter normal. Auch bei Öl und Kraftstoffen gibt es aktuell keine Engpässe. Zoeta Sovali, Redaktion.
3: Nach dem nächtlichen Drohnenvorfall am Flughafen Leipzig-Halle haben Spezialisten der Bundespolizei eine Drohne mit einer Sprengvorrichtung entschärft. Laut Landeskriminalamt wurde der Zünder einer noch unbekannten Sprengvorrichtung entfernt. In dem Fall haben jetzt auch Terrorismus- und Extremismus-Ermittler übernommen. Eine politische Motivation wird nicht ausgeschlossen. Die Drohne war auf einer Start- und Landebahn gefunden worden. Im Prozess gegen die rechtsextreme Terrorgruppe Letzte Verteidigungswelle sind heute die Urteile gefallen. Das hanseatische Oberlandesgericht hat 8 Angeklagte zu Haftstrafen zwischen 1,5 und 5 Jahren verurteilt.
5: Das Gericht ist überzeugt, dass die Gruppe Brand- und Sprengstoffanschläge auf Asylbewerberheime und linke Einrichtungen verübt und geplant hat. Dabei hinterließen die Mitglieder an den Fassaden unter anderem auch Hakenkreuze und rassistische Parolen. Außerdem soll die Gruppe sogenanntes Pedo-Hunting gemacht haben, also Jagd auf Menschen, die sie für Pädophile hielten. Weil die Angeklagten zur Tatzeit zwischen 14 und 21 Jahre alt waren, wurden sie nach Jugendstrafrecht verurteilt. Fiona Reinhardt, Nachrichtenredaktion.
3: Nach mehr als 2 Tagen ist der Großbrand im Osten der Niederlande nach Angaben der Behörden nun unter Kontrolle. Das Feuer sei aber noch nicht vollständig erloschen. Es gebe noch einzelne Brandherde, teilte die Region Limburg-Nord mit. Die Feuerwehr ist weiter in dem Naturgebiet im Einsatz, um ein eventuelles Wiederaufflammen schnell zu unterbinden. Das Feuer war am Montag nahe der Grenze zu Nordrhein-Westfalen ausgebrochen. Die Ursache ist noch unbekannt.
2: Und jetzt noch mehr Informationen aus unserer Region.
6: Mit Max Wischermann. Schönen guten Tag. Nach einem größeren Polizeieinsatz in Landstuhl ermittelt die Kriminalpolizei wegen des Verdachts eines versuchten Tötungsdelikts. Mehrere Menschen wurden festgenommen. Ein Mensch wurde verletzt. Außerdem in den Regionalnachrichten um 20:30. Der Jugendstadtrat Pirmasens lädt am Montag zur Podiumsdiskussion zur Oberbürgermeisterwahl ein. Jugendliche können dabei auch eigene Fragen an die Kandidaten stellen. Für die Spendenfahrten bei Swinging Lautern werden noch Besitzer außergewöhnlicher Autos gesucht. Der Erlös der Benefizaktion kommt dem Japanischen Garten zugute. Ausführliche Nachrichten aus der Region gibt's wieder um 20:30.
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0: Von Kaiserslautern über Pirmasens bis Zweibrücken gibt's heute Abend noch richtig viel Sonne und verbreitet knapp 30 Grad. Auch morgen bleibt's erstmal freundlich und sommerlich warm, mit Höchstwerten meist zwischen 27 und 30 Grad. Erst am Nachmittag ziehen ein paar Wolkenfelder durch, vorher dominiert aber weiter dieser klare, heiße Sommerlook.
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7: Kurzer Verkehrscheck in der Region. Aktuell ist das soweit alles im grünen Bereich. Ich wünsche euch eine gute und sichere Fahrt.
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7: Auf der A8 wird immer noch eure Geschwindigkeit gemessen, wenn ihr von Pirmasens Richtung Zweibrücken unterwegs seid, in Höhe Zweibrücken Mitte in der 80er-Zone. Und auf der A63 haben wir noch einen Blitzer, Mainz in Fahrtrichtung Kaiserslautern, kurz vor der Überleitung zur A6. Bei euch sind 100 km/h erlaubt. Letzter Blitzer steht aktuell in Kaiserslautern, in der Hohenecker Straße stadtauswärts, und zwar kurz nach der Kreuzung Richtung Benjarück. Bei euch sind 50 erlaubt. Falls ihr noch was entdeckt auf den Straßen, Blitzerstausperrungen oder ähnliches, dann einfach bei uns durchklingeln oder eine WhatsApp-Nachricht schreiben über die 0631 75 00 4x die 7.
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7: Kurz nach 6 euer Mittwochabend bei der Antenne. Schön, dass ihr mit am Start seid. Ja, Mittwoch bedeutet, wir schauen direkt mal auf den Samstag, denn dort geht mein Kollege Marco wieder kochen, zusammen mit Profikoch Peter Schaaf und der Ernährungsexpertin Eva Schmidt-Zöllner. Und wir hören gleich mal rein, was es denn Leckeres gibt. Das machen wir natürlich nach 2 Hits. Wir starten rein mit den Pet Shop Boys. Schönen Mittwochabend euch.
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0: Schönen Mittwochabend euch. Ihr hört die Antenne mit den besten Hits aller Zeiten. Schön, dass ihr mit dabei seid. Am Samstag ist es wieder soweit. Mein Kollege Marco geht kochen zusammen mit Profikoch Peter Scharf und der Ernährungsexpertin Eva Schmidt-Söllner. Und wir hören natürlich jetzt mal kurz rein, was kommt denn Leckeres auf den Tisch?
1: Gefüllte Paprika.
2: Gefüllte Paprika?
1: Heißt was?
2: Ja, bei mir früher
1: Deckel gab's abschneiden,
2: immer, genau,
1: Hackfleisch rein. Kerngehäuse rausholen, ne? Mit Salsiccia.
2: Oh.
1: Rind und Ricotta, ein bisschen Fleisch. Also jetzt haben wir die Eva jetzt hier betüttelt, 3 Wochen lang. Jetzt ist mal wieder Schluss.
2: Ja.
1: Gefüllte Paprika mit Salsiccia, Rind und Ricotta.
3: Ja?
2: Ja?
3: Ja. Nee, klingt ja. Gut.
2: Ja.
3: Lecker klingt.
2: Ja, lecker.
3: Nein, alles gut. Ja. Ich bin nicht gegen Fleisch. Ich bin kein Vegetarier.
2: Aber man kann die Eva auch leicht auf die Palme bringen.
3: Manchmal schon.
2: Ja.
1: Ja, mittlerweile wachsen die hier.
3: Ja, stimmt. Wenn ich so in die falsche Schublade gesteckt habe.
2: Ja,
3: gar nicht.
2: Gut. Ist ein bisschen necken, Eva, ne?
3: Ich weiß.
2: Gut. Also, auf unserer Homepage gibt's schon mal die Einkaufsliste und am Samstag sagen wir euch, wie das Ganze zubereitet wird.
1: Ja, und ich verrate euch noch ein Einkaufsgeheimnis.
3: Boah.
2: Wow.
1: Ja.
2: Okay.
1: Auch das?
2: Absolut. Einschaltempfehlung.
3: Samstag. Sind wir mal gespannt.
1: Samstag.
2: 12 Uhr.
1: Chill, 12 Uhr.
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0: Wir beantworten gleich wieder eure Fragen in unserem Warum ist das so? Und die Svenja aus Siegelbach, die wollte gerne mal von uns wissen, warum können Beine eigentlich einschlafen? Mein Kollege Marco hat gleich die Antwort für euch. Hört ihr in circa 20 Minuten hier bei der Antenne.
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1: Ein leckeres Bierchen, ein Aperol-Spritz, ein großes Eis. Könnt ihr euch alles gönnen, denn wir bessern eure Feierabendkohle auf. Und damit herzlich willkommen zum Cash-Quiz. Und wenn ihr Lust habt mitzuspielen, dann müsst ihr nur folgende Frage hier für 100 Euro beantworten.
2: Ein Trompeter spielt ein Musikstück mit 12 Strophen in 30 Minuten. Wie lange brauchen dann 6 Trompeter für das Stück?
1: Wenn ihr da eine Idee habt, was da rauskommen könnte, zwinker, zwinker, dann könnt ihr euch schon mal folgende Telefonnummer merken. 0137 90 30 200, das ist eure Gewinnernummer. 50 Cent aus allen deutschen Netzen. 0137 90 30 200 und mit Leitung 2 geht's dann gleich auch hier zu uns rein ins Studio.
3: Mitmachen bitte ab 18, an Minderjährige werden keine Gewinne ausgezahlt. Jeder Anruf kostet 50 Cent aus allen deutschen Netzen. Bitte darauf achten, dass nicht jeder Anruf, der Kosten produziert, auch automatisch ins Studio gelangt. Gewinnchancen im Leitungsspiel 1 zu 200.000. Parallel dazu kann die Redaktion jederzeit ausgewählte Anrufer per Zufallsprinzip direkt ins Studio durchstellen. 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
1: Holt euch jetzt 100 Euro Feierabendgeld, wenn ihr diese Frage richtig beantwortet.
2: Ein Trompeter spielt ein Musikstück mit 12 Strophen in 30 Minuten. Wie lange brauchen dann 6 Trompeter für das Stück?
1: Na, eine Idee? Dann gerne jetzt einwählen. 0137 90 30 200. 50 Cent aus allen deutschen Netzen. 0137 90 30 200. Und mit Leitung 2, die ist jetzt in diesem Augenblick aktiv geschaltet worden. Mit Leitung 2 geht es rein hier zu uns ins Studio. Und wenn ich sage uns, dann meine ich auch den Mirko. Hallo.
4: Hallihallo.
1: Du, sag mal, kurze Frage, bevor es hier so richtig rund geht. Wann ist die Kohle auf dem Konto?
4: Das ist das Beste. In wenigen Stunden, schon heute Abend. Und zwar per Echtzeitüberweisung.
1: Sensationell. Brauchen wir nur jemanden, der es jetzt hier richtig raus hat. Und dann geht das Geld sofort quasi auf Reisen.
2: Ein Trompeter spielt ein Musikstück mit 12 Strophen in 30 Minuten. Wie lange brauchen dann 6 Trompeter für das Stück?
1: Das ist die Frage und mit Leitung 2. Oh, da ist auch schon jemand drin tatsächlich. Mit dem Scherzbutton ausgewählt. Wer ist denn da? Hallo?
5: Ja, hallo, hier ist Diethelm.
1: Hallo Diethelm, grüße dich. So, Diethelm.
5: Grüße.
1: Ich hoffe, dir ist die Hitze noch nicht zu Kopf gestiegen. Du hast die richtige Antwort.
5: Ich hoffe doch. 30 Minuten, genauso lange.
1: Das ist vollkommen richtig. Du hast gut aufgepasst. Fantastisch.
5: Ja.
1: 100 Euro kriegst du heute Abend noch aufs Konto. Diethelm, bleibst du bitte ganz kurz in der Leitung. Und wir starten schon in die nächste Runde. Haben wir da die nächsten 100 Euro?
4: Auf jeden Fall noch. Die gehen heute Abend raus, weil du fragen wirst. Heute Abend noch für Echtzeitüberweisung.
1: Kennst du mich sehr gut. Wunderbar, freuen wir uns drauf. Und jetzt folgende Frage bitte beantworten.
2: Wie viel Erde ist in einem Loch von 3 mal 3 mal 3 Metern?
1: Wie viel Erde ist in einem Loch von 3 mal 3 mal 3 Metern. Wenn ihr es raus habt, holt euch die 100 Euro. Leitung 2 ist schon wieder aktiv. Telefonnummer zum Mitspielen, die Gewinnernummer 0137 90 30 200. 50 Cent aus allen deutschen Netzen. 0137 90 30 200.
2: Wie viel Erde ist in einem Loch von 3 mal 3 mal 3 Metern?
1: Und wer das beantwortet, hat eben halt auch, genauso wie der Diethelm, heute Abend schon 100 Euro mehr auf dem Konto. Chrissy allerdings nicht, die war schon mal in einer anderen Sendung mit dabei und hat das hier gesagt. Was kommt da raus? Sag's uns.
6: Ich würde sagen, 3 Meter.
1: 3 Meter? Wie kommst du jetzt bitte auf 3 Meter?
6: Meine, also 3 Kubikmeter.
1: Aha.
6: Von jeder Seite, hoch, tief und dann zur Seite, das ist 3 Meter denn.
1: Hoch, tief und dann zur Seite, das ist wunderbar erklärt, meine Liebe, aber leider falsch. Also da hat sie sich, glaube ich, ein bisschen kompliziert gemacht. Das geht doch einfacher, liebe Leute, wenn ihr es richtig habt, ne?
4: Ich verdoppel den Gewinn, passt das?
1: Okay.
4: Dann machen wir 200 Euro, Garantiegewinn.
1: 200 Euro? Guck mal, warum kann das nicht sein? Wenn ihr es richtig raus habt, dann wählt euch doch jetzt gerne ein für 200 Euro doppelter Gewinn. Leitung 2 ist aktiv. 0137 90 30 200. 50 Cent aus allen deutschen Netzen. 0137 90 30 200. Und die Frage lautet:
2: Wie viel Erde ist in einem Loch von 3 mal 3 mal 3 Metern?
1: Wie viel Erde ist in einem Loch von 3 mal 3 mal 3 Metern? Wer sich es vielleicht auch bildlich vorstellen mag, könnte eventuell auch helfen. Dann gibt es die richtige Antwort und dann habt ihr heute Abend auch bei 200 Euro das Geld schon auf dem Konto. Ist das so?
4: Exakt, und zwar per Echtzeitüberweisung. Also quasi jetzt gewinnen und heute noch kassieren, ne?
1: Das ist ja genial, ne? Leider, der Reinhard hat es damals nicht gepackt. Der hatte auch mal angerufen und hatte diese Antwort. Was haben Sie raus?
0: 9 Kubikmeter.
1: Und wie kommen Sie drauf?
0: 3 plus 3 plus 3 sind 9 Kubikmeter.
1: Die Antwort ist falsch. Nee, das war's auch nicht. Also, ich bin mir sicher, ihr könnt's besser machen.
4: Auf jeden Fall.
1: Haben wir da noch irgendwie was mit Geld? Können wir noch ein bisschen was machen?
4: Du, ja, der Besserwissensbonus. Ich verdoppel die 200. Es gibt 400 Euro Garantiegewinn. Jetzt schon.
1: Besserwisserbonus. Man könnte auch Klugscheißer sagen, aber du hast es schöner ausgedrückt.
4: Ja.
1: 0137 90 30 200. Das ist die Nummer zum Mitspielen, die Gewinnernummer. 0137 90 30 200. 50 Cent aus allen deutschen Netzen. Die Frage lautet, leider immer noch, wie viel Erde ist in einem Loch von 3 mal 3 mal 3 Metern? Wie viel Erde ist in einem Loch von 3 mal 3 mal 3 Metern? So, jetzt anrufen und jetzt das Geld kassieren. Ist aber immer noch keiner da, der es hier hat, oder?
4: Tja, was soll ich machen? Dann lege ich einen Huni oben drauf. 500 Euro Garantiegewinn. 500 Euro.
1: So war das jetzt aber nicht gemeint.
4: Mache ich aber. Ist egal.
1: Okay. Du musst das nachher dem Spielechef erklären, ne? Also, 500 Euro. Auch das Geld heute Abend auf dem Konto?
4: Garantiert per Echtzeitüberweisung.
1: Brauchen wir jetzt eigentlich nur noch, in Anführungszeichen, die richtige Antwort. 0137 90 30 200. Wie viel Erde ist in einem Loch von 3 mal 3 mal 3 Metern? 0137 90 30 200. 50 Cent aus allen deutschen Netzen. Noch ist die richtige Antwort hier nicht gefallen. Das sollte jetzt bitte passieren, weil dann geht sofort das Geld raus. Und Beate hatte auch schon mal mitgemacht und hat das hier gesagt. So, liebe Beate, du hast es jetzt aber raus, oder?
6: Genau, ich sage 27 Kubikmeter.
1: 27 Kubikmeter? Nee, das stimmt leider nicht. Warum können es nicht, also bei dieser Frage, warum können es nicht 27 Kubikmeter sein? Ihr könnt es bestimmt besser.
4: Auf jeden Fall.
1: Können wir vielleicht aber noch was drauflegen?
4: Auf jeden Fall. Lass diese Kubikmeter los, hört einfach genau zu und wir machen es rund. 600 Euro, ich lege einen Huni oben drauf. 600 Euro Garantiegewinn sind heute noch auf dem Konto, heute noch.
1: Boah. 600 Euro. Also würde ich mir jetzt wirklich einen Gewinner wünschen innerhalb der nächsten Minute. Das wäre toll. Vielleicht klappt's. Die Telefonnummer zum Mitspielen. Jetzt wirklich zum Mittippen. Achtung. Die Gewinnernummer. 0137 90 30 200.
2: Wie viel Erde ist in einem Loch von 3 mal 3 mal 3 Metern?
1: 0137 90 30 200. 50 Cent aus allen deutschen Netzen. Die richtige Antwort jetzt sagen und jetzt heute hier in diesen Sekunden das Geld kassieren. 600 Euro, ist das richtig?
4: Haben wir
1: das?
4: Absolut korrekt. Und es ist aber immer noch niemand da. Leitung 2 ist grün, die wartet jetzt auf den Gewinner. Deshalb, apropos Gewinner, 700 und komm, 50 Euro. 750 Euro Garantiegewinn.
1: Nicht
4: dein
1: Ernst.
4: Wenn du es jetzt richtig löst. Doch.
1: 750 Euro. Ist jetzt eingeloggt. 750 Euro für die richtige Antwort. Die müssen wir jetzt aber hören. Die müssen wir jetzt bitte hören. Nur noch kein Klingeln. Noch kein Klingeln. 0137 90 30 200. Radio Deutschland. Bitte, hat's jemand raus? 0137 90 30 200. 50 Cent aus allen deutschen Netzen. Die Frage lautet immer noch und eigentlich auch schon viel zu lange.
2: Wie viel Erde ist in einem Loch von 3 mal 3 mal 3 Metern?
1: Immer noch keine richtige Antwort gehört. Und die Frau Zimmermann meinte mal in einer anderen Sendung das hier. Was haben Sie denn raus?
7: Wenn ich Erde im Baumarkt kaufe,
1: ja,
7: dann berechne ich das doch in Litern.
1: Mhm. Aha, und was ist jetzt die Antwort?
7: Oder? Ja, dann sind das 27.000 Liter.
1: Die Antwort ist trotzdem leider falsch.
4: Nee.
1: Nee. Bitte vergesst Kubikmeter und Liter. Es ist viel einfacher. Ihr müsst euch gar nicht so verbiegen.
4: Eben, einfach bildlich vorstellen. Und wer das jetzt raus hat, ich glaube an euch, kriegt 1.000 Euro. Oh. 1.000 Euro Garantiegewinn. Und die Kohle ist heute Abend noch auf dem Konto.
1: 1.000 Euro. Stellt euch das mal heute Abend auf eurem Konto vor. Also wer es hat, bitteschön, gerne jetzt einwählen. 0137 90 30 200. Ich sag die Nummer extra langsam, dass ihr mitspielen könnt. Jetzt einwählen. 0137 90 30 200. 50 Cent aus allen deutschen Netzen.
2: Wie viel Erde ist in einem Loch von 3 mal 3 mal 3 Metern?
1: Vergesst Kubikmeter, vergesst Liter. Ist nicht richtig. Hört die Frage, stellt's euch wirklich vor. Ich könnte auch fragen, wie viel Erde ist in einem Loch von 5 mal 5 mal 5 Metern oder 10 mal 10 mal 10 Metern.
4: Es oder wäre, 12 mal 12 mal 12, ja.
1: Würde immer das Gleiche rauskommen. Mirko, es ist noch keiner da. 1.000 so. Euro sind noch hier.
4: Und die 1.000 Euro warten. Jetzt auf dich. Ich verdoppel deine Gewinnchance. Achtung, Leitung 3 noch dazu. Doppelte Gewinnchance, Leitung 2 und 3 führen jetzt zu uns. Und das führt zu 1.000 Euro. Das geht heute Abend noch aufs Konto.
1: Zwei Gewinnleitungen, zwei Gewinnchancen, jetzt die doppelte Gewinnchance damit unter der 0137 90 30 200. 50 Cent aus allen deutschen Netzen. 0137 90 30 200. Jede Sekunde kann's klingeln. Der nächste Anruf kann's sein. Der nächste Anruf kann dein 1.000 Euro Anruf sein. Bitte diese Frage beantworten.
2: Wie viel Erde ist in einem Loch von 3 mal 3 mal 3 Metern?
1: Wie viel Erde ist in einem Loch von 3 mal 3 mal 3 Metern? 0137 90 30 200 ist die Nummer, die Gewinnnummer. 0137 90 30 200, 50 Cent aus allen deutschen Netzen. So, jetzt ist gerade die Musik aus. Mirko, es ist noch kein Klingeln zu hören.
4: 1.000 Euro. Wer hat's raus? Wer weiß es? Wer kommt zu uns? Wer gewinnt 1.000 Euro? Ich verdoppel jetzt die doppelte Gewinnchance. Heißt, Leitung 4 und 5 mit dabei. Oh. Vier Leitungen nebeneinander. Vierfache Gewinnchance zu 1.000 Euro. Jetzt gewinnen, heute Abend noch kassieren.
1: Vierfache Gewinnchance. Vier Gewinnleitungen und ein Gewinn von 1.000 Euro. Heute aufs Konto. 0137 90 30 200. Geld ist garantiert heute auf dem Konto. 0137 90 30 200. 50 Cent aus allen deutschen Netzen. Die Frage lautet aber immer noch.
2: Wie viel Erde ist in einem Loch von 3 mal 3 mal 3 Metern?
1: Ihr steht da vor diesem Loch. Wie viel Erde ist in einem Loch von 3 mal 3 mal 3 Metern? Natürlich nicht 9 Kubikmeter, auch nicht 27 Kubikmeter, auch nicht Liter, nix. Wer hat die richtige Antwort? Wer holt sich jetzt das Geld nach Hause? Es ist immer noch keiner da, Mirko.
4: So, Butter bei die Fische. Die Sendung ist gleich zu Ende. Ich gebe nochmal schnell zwei Leitungen oben drauf. Die 9 und die Glücksleitung 13. Die noch bessere Gewinnchance. 6 Leitungen, Leute. 1.000 Euro warten. Gleich kann es soweit sein. 6-fache Leitungschance. Jetzt gewinnen. Heute Abend noch kassieren.
1: Boah. 6 Gewinnleitungen. Und 1.000 Euro. Jetzt. Einfach anrufen und gewinnen. Der nächste Anruf kann es sein. Komm, ich gebe euch nochmal ganz schnell die Nummer. 0137 90 30 200. Vielleicht mit dem nächsten Anruf die Kohle holen. 0137 90 30 200. Das Geld ist garantiert heute Abend auf deinem Konto. Jetzt die sechsfache Gewinnchance sichern. Jetzt reinkommen. 0137 90 30 200. 50 Cent aus allen deutschen Netzen. 0137 90 30 200. Ich höre immer noch kein Klingeln.
4: Wirklich. Die Leitungen sind grün, 6 Leitungen. Ich gebe ganz schnell die siebte dazu. Leitung 18. Achtung, siebenfache Gewinnchance. 1.000 Euro warten. Jetzt gewinnen, jetzt zu uns kommen. Heute Abend kassieren.
1: Eure Chance. Das Ding ist ja, wir sind gleich weg. Wir sind unter 3 Minuten. Wir haben nur noch diese Zeit. Es ist 18:44, gleich Viertel vor. Wir sind live in deinem Radio. Das ist live deine 1.000 Euro Gewinnchance. 0 0137 90 30 200. Mit der Nummer, nur mit der Nummer, kommst du jetzt hier rein zum Gewinn. Hol dir eine unserer Leitungen. Siebenfache Gewinnchance. 0137 90 30 250 Cent aus allen deutschen Netzen.
2: Wie viel Erde ist in einem Loch von 3 mal 3 mal 3 Metern?
1: Wie viel Erde ist in einem Loch von 3 mal 3 mal 3 Metern? Immer noch keiner hier. Wir sind bei 120 Restsekunden.
4: Und es wird garantiert klingen. Leute, Achtung, drei Leitungen obendrauf. 22, 26, 27 heißt, keine 120 Sekunden, garantiert klingeln. Beste Gewinnchance, 10 Leitungen, 1000 Euro. Jetzt gewinnen, heute noch kassieren.
1: 1000 Euro und es ist die zehnfache Gewinnchance. Hat irgendwer in Radio Deutschland die richtige Antwort? Wie viel Erde ist in einem Loch von 3 mal 3 mal 3 Metern? Leute, das kann ja nicht 27.000 Liter sein. Das kann nicht 27 Kubikmeter sein. Vergesst das. Stellt euch vor, ihr steht vor einem Loch. Leute, was kommt raus? 0137 90 30 200. Die letzten 90 Sekunden laufen bereits. 0137 90 30 200. 50 Cent aus allen deutschen Netzen. Die letzten 58, 57, 56 Sekunden. Es wird garantiert klingeln. Geld geht garantiert raus. 0137 90 30 200 50 Cent aus allen deutschen Netzen. 0137 90 30 200.
2: Wie viel Erde ist in einem Loch von 3 mal 3 mal 3 Metern?
1: Zehnfache Gewinnchance, 10 Gewinnleitungen, 10 Wege jetzt hier 1000 Euro zu gewinnen. Heute Abend auf dem Konto. 0137 90 30 200. Eure Gewinnernummer 0137 90 30 200. So, Musik ist aus, immer noch kein Klingeln. Wer hat die richtige Antwort? Wer hat aufgepasst? Wer hat sich es vielleicht auch bildlich vorgestellt? Wer kann das jetzt hier lösen? Es klingelt in Leitung 5. Wer ist denn dran? Hallo?
8: Hallo? Hallo, hier ist Marina.
1: Marina, was hast du raus?
8: In einem Loch ist gar keine Erde.
1: Marina, du hast ja fantastisch aufgepasst. Das sind 1000 Euro. Herzlichen Glückwunsch. Bleibst du bitte kurz in der Leitung?
8: Ja, klar.
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0: In Erlenbach gibt's gerade 30 Grad, Bottenbach meldet 29 Grad und Dellfeld liegt bei 27 Grad.
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3: Ich bin Thomas Brock. Die Polizei in Sachsen schließt nach dem Drohnenfund am Flughafen Leipzig ein politisches Motiv nicht aus. Deswegen ermittelt sie jetzt gemeinsam mit dem Sächsischen Landeskriminalamt. Bundesinnenminister Dobrindt ist nach Leipzig gereist, um an einer Lagebesprechung mit den Sicherheitsbehörden teilzunehmen.
4: Die Drohne, die in der Nähe eines ukrainischen Frachtflugzeugs gefunden wurde, war tatsächlich mit einer Sprengvorrichtung ausgestattet. Das konnte das LKA jetzt bestätigen. Parallel zu diesem Vorfall war in der Nacht am Leipziger Flughafen mutmaßlich noch ein zweites unbekanntes Flugobjekt unterwegs. Es soll mit einem Frachtflugzeug zusammengestoßen sein. Ob es zwischen den beiden Vorfällen einen Zusammenhang gibt, können die Ermittler noch nicht sagen. Fiona Reinhardt, Nachrichtenredaktion.
3: Die Diskussion um die Rente mit 63 geht weiter. 7 Ministerpräsidenten sprechen sich gegen eine Abschaffung der abschlagsfreien Frührente nach 45 Beitragsjahren aus. Gleichzeitig zeigt das Statistische Bundesamt, immer mehr Menschen arbeiten auch nach dem Renteneintritt weiter.
5: Die SPD will das Rentenpaket jetzt an einer Stelle nachschärfen. Wer jahrzehntelang im Schichtdienst gearbeitet hat oder körperlich besonders hart belastet war, soll früher ohne Abschläge in Rente gehen können. So läuft das zum Beispiel in Österreich. Aus der Union kommt dagegen weiter Widerstand. Der neue Unionsfraktionschef Frei macht klar, an der geplanten Abschaffung der abschlagsfreien Rente nach 45 Beitragsjahren soll sich gar nichts ändern. Zoe Tassovali, Redaktion.
3: Bundesverkehrsminister Bilger hat sich besorgt über die niedrigen Pegelstände im Rhein und anderen Flüssen gezeigt und eine schnelle Reaktion in Aussicht gestellt. Das Niedrigwasser stelle die Binnenschifffahrt, die Industrie und damit die gesamte Logistikkette vor große Herausforderungen, sagte Bilger dem Kölner Stadtanzeiger vor einem für morgen geplanten Spitzentreffen mit Wirtschaftsvertretern in Bonn. Bei dem Treffen wolle man die aktuelle Lage bewerten und kurzfristig dort handeln, wo Bedarf bestehe, so Bilger. In den Dünen an der niederländischen Küste ist ein Großbrand ausgebrochen. Ein Hotel wurde vorsorglich evakuiert. Das Feuer brach beim Villenort Wassenaar nahe Den Haag aus. Auf Videobildern im Internet sind hohe Flammen und Rauchwolken zu sehen. Strandbesucher wurden aufgefordert, das Gebiet zu verlassen. Das Gebiet an der Nordsee ist ein beliebtes Ziel auch für deutsche Urlauber.
2: Und jetzt noch mehr Informationen aus unserer Region.
6: Mit Max Wischermann. Schönen guten Tag. Nach einem größeren Polizeieinsatz in Landstuhl ermittelt die Kriminalpolizei wegen des Verdachts eines versuchten Tötungsdelikts. Mehrere Menschen wurden festgenommen. Ein Mensch wurde verletzt. Außerdem in den Regionalnachrichten um halb. Der Jugendstadtrat Pirmasens lädt am Montag zur Podiumsdiskussion zur Oberbürgermeisterwahl ein. Jugendliche können dabei auch eigene Fragen an die Kandidaten stellen. Für die Spendenfahrten bei Swinging Lautern werden noch Besitzer außergewöhnlicher Autos gesucht. Der Erlös der Benefizaktion kommt dem Japanischen Garten zugute. Ausführliche Nachrichten aus der Region gibt's wieder um halb.
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0: In und rund um Kaiserslautern, Pirmasens und Zweibrücken bleibt es heute Abend noch angenehm warm bei knapp 29 bis 30 Grad. Dazu ein paar Wolken, aber auch immer mehr klare Phasen. Über Nacht kühlt es dann spürbar runter auf Werte um die 15 bis 20 Grad. Morgen startet der Tag freundlich und meist sonnig, bevor später wieder ein paar Wolken dazukommen und es bei rund 27 Grad bleibt.
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7: Kurzer Verkehrscheck in der Westpfalz und da kommt ihr derzeit soweit problemlos durch. Ich wünsche euch eine gute und sichere Fahrt.
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7: Fuß vom Gas auf der A8 Pirmasens Richtung Zweibrücken in Höhe Zweibrücken Mitte. Bei euch sind 80 km/h erlaubt. Und auf der A63 haben wir noch einen, wenn ihr von Mainz Richtung Kaiserslautern fahrt, kurz vor der Überleitung zur A6 in der 100er Zone. Den letzten Blitzer haben wir aktuell in Kaiserslautern in der Hohenecker Straße stadtauswärts, kurz nach der Kreuzung Richtung Benjarück. Bei euch sind 50 km/h erlaubt. Falls ihr noch was entdeckt unterwegs, Blitzerstausperrungen oder ähnliches, dann gebt uns einfach Bescheid über die 0631 75 00 4x die 7.
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7: Kurz nach 7 an diesem wunderschönen, entspannten Mittwochabend hier bei der Antenne. Schön, dass ihr mit dabei seid. Ja, und wir verraten euch gleich natürlich noch, was ihr Schönes unternehmen könnt bei diesem sommerlichen Wetter. Das machen wir in unseren Veranstaltungstipps. Gibt's für euch nach 2 Songs.
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2: Live-Musik, ein kühles Getränk und hoffentlich entspannter Sommerabend. Heute spielt die Band Pina Colada im Biergarten des Pirmasenser Strecktalparks. Open-Air-Konzert läuft von 18.30 bis 21.30 an der Frönstraße. Eintritt ist frei. Zwei Stimmen, zwei Gitarren und ein musikalischer Ausflug durch Soul, Pop und Blues. Latz und Latz spielen heute beim Sommerswing im Lautrer Volkspark. Beginn ist um 19 Uhr, Konzert läuft bis ca. 22 Uhr. Die Tickets mit freier Platzwahl kosten 6,17 Euro und die gibt's bei Eventim. Ein Tag ohne Steckdose, Wasserhahn und Supermarkt. Kinder von 5 bis 10 Jahren erleben morgen im Pirmasenser Häusel, wie Familien vor mehr als 100 Jahren gelebt haben, inklusive gemeinsamem Buttermachen. Das Ferienprogramm läuft von 9 bis 14 Uhr in der Blocksbergstraße 18, kostet inklusive Verpflegung 5 Euro. Anmelden könnt ihr euch auf pirmasens.de/ferienprogramm. Habt ihr noch was für die Veranstaltungstipps? Dann schickt uns bitte alle Infos an die 0631 75 00 4x die 7.
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0: Unser Tagebuch der großen Hits hört ihr gleich natürlich wieder hier bei der Antenne und es geht zurück ins Jahr 1991. Da stand Kate Janai mit einem neuen Song oben in den deutschen Singlecharts und welcher Song das genau war, das hört ihr gleich in circa 20 Minuten. Also bleibt bei uns.
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0: In Erlenbach gibt's gerade 30 Grad, Bottenbach meldet 29 Grad und Dellfeld liegt bei 27 Grad.
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2: Mit Max Wischermann. Schönen guten Tag. Nach einem größeren Polizeieinsatz in Landstuhl ermittelt die Kriminalpolizei wegen des Verdachts eines versuchten Tötungsdelikts. In der Nacht wurden mehrere Menschen festgenommen. Nach Angaben der Polizei wurde ein Mensch verletzt. Wie schwer, ist bislang nicht bekannt. Anders als zunächst gemeldet, wurde niemand getötet. Eine Fahndung nach weiteren Verdächtigen läuft derzeit nicht. Die Hintergründe sind noch unklar. Im Laufe des Tages will die Polizei weitere Informationen veröffentlichen. Der Jugendstadtrat Pirmasens lädt am kommenden Montag zu einer Podiumsdiskussion zur Oberbürgermeisterwahl ein. Beginn ist um 17 Uhr in der City Star Jugendherberge. Zugesagt haben Amtsinhaber Markus Zwick von der CDU und Bernd Kriebel von der Tierschutzpartei. AfD-Kandidat Christian Hofer kann nach Angaben der Stadt aus terminlichen Gründen nicht teilnehmen. Nach einer Fragerunde des Jugendstadtrats können Kinder und Jugendliche auch eigene Fragen an die Kandidaten stellen. Eingeladen sind insbesondere junge Menschen zwischen 11 und 21 Jahren sowie alle weiteren Interessierten. Die Veranstaltung endet gegen 19 Uhr. Für die Spendenfahrten bei Swinging Lautern werden noch Besitzer außergewöhnlicher Fahrzeuge gesucht. Die Benefizaktion findet am Samstag, 5. September, von 15 bis 20 Uhr statt. Besucherinnen und Besucher können gegen eine Spende in Supersportwagen, Oldtimern und Youngtimern vom Stiftsplatz zum Bremerhof und zurück mitfahren. Der Erlös kommt in diesem Jahr dem Erhalt des japanischen Gartens zugute. Wer sein Fahrzeug für die Aktion zur Verfügung stellen möchte, kann sich per E-Mail an spendenfahrt@s-u-k.de bei den Organisatoren melden. Die Andreas-Hofer-Straße im Pirmasenser Ortsbezirk Verbach wird am kommenden Mittwoch offiziell für den Verkehr freigegeben. Oberbürgermeister Markus Zwick, Bürgermeister Michael Maas und Ortsvorsteher Christian Mühlbauer eröffnen die Straße um 17 Uhr mit einem symbolischen Bandschnitt. Treffpunkt ist der Wendeplatz. Auch Anwohner und Hauseigentümer sind eingeladen. Die Straße wurde innerhalb eines Jahres vollständig ausgebaut. Unter anderem wurden Fahrbahn und Gehwege erneuert, 11 Parkplätze geschaffen und energiesparende LED-Leuchten installiert. Zudem wurden Wasserleitungen, Kanalanschlüsse und die Stromversorgung modernisiert sowie Glasfaserleitungen verlegt. Insgesamt wurden rund 1,41 Millionen Euro investiert.
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0: In und rund um Kaiserslautern, Pirmasens und Zweibrücken bleibt's heute Abend noch angenehm warm bei knapp 29 bis 30 Grad. Dazu ein paar Wolken, aber auch immer mehr klare Phasen. Über Nacht kühlt es dann spürbar runter auf Werte um die 15 bis 20 Grad. Morgen startet der Tag freundlich und meist sonnig, bevor später wieder ein paar Wolken dazukommen und es bei rund 27 Grad bleibt.
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4: Kurzer Verkehrscheck in der Region. Aktuell ist da soweit alles im grünen Bereich. Ich wünsche euch eine gute und sichere Fahrt.
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4: Es wird geblitzt auf der A8 Pirmasens Richtung Zweibrücken in Höhe Zweibrücken-Mitte in der 80er-Zone. Und auf der A63 haben wir noch einen, wenn ihr von Mainz Richtung Kaiserslautern unterwegs seid. Und zwar kurz vor der Überleitung zur A6. Bei euch sind 100 km/h erlaubt. Ansonsten schauen wir noch nach Kaiserslautern. Es wird geknipst in der Hohenecker Straße stadtauswärts. Und zwar kurz nach der Kreuzung in Fahrtrichtung zum Benjarück. Bei euch sind 50 erlaubt. Falls ihr unterwegs noch etwas entdeckt, dann gebt uns einfach Bescheid über die 0631 75 00 4 mal die 7.
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2: 5. August 1991. Katya Nye ist mit Summer Dreamin' neu in den Charts.

Kate Markowitz ist die Musik in die Wiege gelegt. Ihr Vater Richard Markowitz schreibt Musik für Film und Fernsehen. Vor allem für Krimiserien ist er bekannt. Die Titelmelodie von Columbo ist zum Beispiel von ihm.

Kate tritt in seine Fußstapfen. Sie schreibt Songs für Künstler auf der ganzen Welt und steht auch gerne selbst auf der Bühne und singt, aber lieber im Hintergrund. Sie ist Background-Sängerin von James Tyler, Billy Joel, Randy Newman und vielen mehr. Aber um die Rechnungen zu bezahlen, muss man auch manchmal Jobs annehmen, bei denen der eigene Name gar nicht vorkommt. Werbejingles produzieren. Für den europäischen Markt soll es eine eingängige Melodie zu einem Bacardi-Getränk sein. Und die Melodie ist so eingängig, dass sie von ihrem Label gebeten wird, daraus doch bitte einen ganzen Song zu machen. Also veröffentlicht sie aus diesem Bacardi-Jingle am Ende einen ganz neuen Song. Bacardi Feeling wird zu Summer Dreamin'. Unter ihrem Pseudonym Kate Yanai wird diese Nummer in Europa veröffentlicht und landet in Deutschland einen riesengroßen Hit. Come on.

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0: In Weilerbach gibt's 29 Grad, Schweix meldet 27 und in Rosenkopf liegen wir bei 26 Grad.
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2: Ich bin Thomas Brockt. Das extreme Niedrigwasser auf Rhein, Donau und anderen Flüssen beschäftigt jetzt auch die Politik. Die Verkehrsminister der Länder wollen den Bund nach Informationen der Rheinischen Post zu neuen Maßnahmen drängen. Ziel ist es, den Güterverkehr trotz der niedrigen Pegelstände am Laufen zu halten.
3: Viele Frachtschiffe können im Moment längst nicht so viel laden wie normalerweise. Das bringt Lieferketten durcheinander und verteuert Transporte. Die Länder fordern deshalb unter anderem mehr Schiffe, die auch bei wenig Wasser fahren können, und einen schnelleren Ausbau der Wasserstraßen. Immerhin gibt es bei der Energieversorgung bislang Entwarnung. Kraftwerke laufen laut dem Bundeswirtschaftsministerium weiter normal. Auch bei Öl und Kraftstoffen gibt es aktuell keine Engpässe. Zoe Tassovali, Redaktion.
2: Nach dem nächtlichen Drohnenvorfall am Flughafen Leipzig-Halle haben Spezialisten der Bundespolizei eine Drohne mit einer Sprengvorrichtung entschärft. Laut Landeskriminalamt wurde der Zünder einer noch unbekannten Sprengvorrichtung entfernt. In dem Fall haben jetzt auch Terrorismus- und Extremismus-Ermittler übernommen. Eine politische Motivation wird nicht ausgeschlossen. Die Drohne war auf einer Start- und Landebahn gefunden worden. Im Prozess gegen die rechtsextreme Terrorgruppe Letzte Verteidigungswelle sind heute die Urteile gefallen. Das Hanseatische Oberlandesgericht hat 8 Angeklagte zu Haftstrafen zwischen 1,5 und 5 Jahren verurteilt.
4: Das Gericht ist überzeugt, dass die Gruppe Brand- und Sprengstoffanschläge auf Asylbewerberheime und linke Einrichtungen verübt und geplant hat. Dabei hinterließen die Mitglieder an den Fassaden unter anderem auch Hakenkreuze und rassistische Parolen. Außerdem soll die Gruppe sogenanntes Pedo-Hunting gemacht haben, also Jagd auf Menschen, die sie für Pädophile hielten. Weil die Angeklagten zur Tatzeit zwischen 14 und 21 Jahre alt waren, wurden sie nach Jugendstrafrecht verurteilt. Fiona Reinhardt, Nachrichtenredaktion.
2: In den Dünen an der niederländischen Küste ist ein Großbrand ausgebrochen. Ein Hotel wurde vorsorglich evakuiert. Das Feuer brach beim Villenort Wassenaar nahe Den Haag aus. Auf Videobildern im Internet sind hohe Flammen und Rauchwolken zu sehen. Strandbesucher wurden aufgefordert, das Gebiet zu verlassen. Das Gebiet an der Nordsee ist ein beliebtes Ziel auch für deutsche Urlauber.
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0: Zwischen Kaiserslautern, Pirmasens und Zweibrücken bleibt es heute Abend noch angenehm warm bis mild. Mit 24 bis 28 Grad und teils nur wenigen Wolken am Himmel. In der Nacht wird es dann klarer und deutlich frischer, vor allem Richtung Morgen mit Werten um 14 bis 16 Grad. Morgen zeigt sich der Tag meist freundlich bis sonnig, nur zwischendurch ziehen ein paar Wolken durch.
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0: Balborn meldet 23 Grad, Kröppen liegt bei 25 Grad und in Delfeld gibt's 24 Grad.
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2: Ich bin Thomas Brockt. Nach dem nächtlichen Drohnenvorfall am Flughafen Leipzig haben Spezialisten der Bundespolizei eine Drohne mit einer Sprengvorrichtung entschärft. Laut Landeskriminalamt wurde der Zünder einer noch unbekannten Sprengvorrichtung entfernt. In dem Fall haben jetzt auch Terrorismus und Extremismus Ermittler übernommen. Eine politische Motivation wird nicht ausgeschlossen. Die Drohne war auf einer Start- und Landebahn in der Nähe einer ukrainischen Maschine gefunden worden. Die Diskussion um die Rente mit 63 geht weiter. 7 Ministerpräsidenten sprechen sich gegen eine Abschaffung der abschlagsfreien Frührente nach 45 Beitragsjahren aus. Gleichzeitig zeigt das Statistische Bundesamt, immer mehr Menschen arbeiten auch nach dem Renteneintritt weiter.
3: Die SPD will das Rentenpaket jetzt an einer Stelle nachschärfen. Wer jahrzehntelang im Schichtdienst gearbeitet hat oder körperlich besonders hart belastet war, soll früher ohne Abschläge in Rente gehen können. So läuft das zum Beispiel in Österreich. Aus der Union kommt dagegen weiter Widerstand. Der neue Unionsfraktionschef Frei macht klar, an der geplanten Abschaffung der abschlagsfreien Rente nach 45 Beitragsjahren soll sich gar nichts ändern. Zoe Tassovali, Redaktion.
2: Wieder ein Fall, bei dem ein Test mit künstlicher Intelligenz aus dem Ruder gelaufen ist. Diesmal hat ein KI-Modell der Entwicklerfirma Anthropic versucht, eine Schwachstelle in frei zugängliche Software einzuschleusen. Laut britischen Forschern wollte die KI dafür sogar einen Menschen manipulieren.
4: Die Forscher waren verblüfft, denn das KI-Modell nutzte seinen Zugang zum Internet nicht nur für Programmierhilfen, sondern legte eigenständig gefälschte Identitäten an und verschickte Phishing-Mails, um die Softwarebetreuer auszutricksen. Als der manipulierte Programmcode entdeckt wurde, gab die künstliche Intelligenz einen Fehler zu. Anschließend versuchte sie allerdings, die Sicherheitslücke in angeblichen Korrekturen noch einmal einzubauen. Aus London, Philipp Detlefs.
2: Das Großfeuer in den Dünen an der niederländischen Küste ist nach Angaben der Behörden unter Kontrolle. Die Feuerwehr müsse noch kleinere Brandherde löschen, um ein erneutes Aufflammen zu verhindern. Gäste eines nahegelegenen Hotels, das vorsorglich evakuiert worden war, konnten zurückkehren. Das Feuer war am Nachmittag in den Dünen beim Villenort Wassenaar nahe Den Haag ausgebrochen. Eine Ursache ist nicht bekannt.
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0: Über Kaiserslautern, Pirmasens und Zweibrücken bleibt's heute Abend und auch morgen richtig freundlich. Viel klarer Himmel, nur zwischendurch mal ein paar Wolken. Dazu wird's nochmal sommerlich warm mit 29 bis gut 30 Grad, heute und morgen noch 25 bis 27 Grad. In der Nacht geht's dann angenehm zurück auf Werte um die 15 bis 17 Grad.
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0: Balborn meldet 23 Grad, Kröppen liegt bei 25 Grad und in Delfeld gibt's 24 Grad.
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0: Über Kaiserslautern, Pirmasens und Zweibrücken bleibt's heute Abend und auch morgen richtig freundlich. Viel klarer Himmel, nur zwischendurch mal ein paar Wolken. Dazu wird's nochmal sommerlich warm mit 29 bis gut 30 Grad, heute und morgen noch 25 bis 27 Grad. In der Nacht geht's dann angenehm zurück auf Werte um die 15 bis 17 Grad.
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0: In Lohnsfeld und Wiesbach gibt's gerade 25 Grad. Gersbach meldet 21 Grad.
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2: Ich bin Tanja Wagner. Nach dem Drohnenvorfall am Flughafen Leipzig-Halle laufen jetzt Terrorermittlungen. Bundesinnenminister Dobrindt sieht darin ein hybrides Anschlagsszenario.
3: Seit Jahren tauchen Drohnen immer wieder über deutschen Flughäfen auf. Jetzt wächst der Druck auf die Politik. Der Flughafenverband fordert, die angekündigten Abwehrsysteme endlich an allen großen Airports einzubauen. Mehrere Flughäfen warten noch immer auf diese Technik. Währenddessen versuchen die Ermittler herauszufinden, wer die Drohne nach Leipzig gebracht hat und welches Ziel dahinter steckte. Gefunden wurde sie auf einer Start- und Landebahn, ganz in der Nähe einer ukrainischen Transportmaschine. Soitas Ovali, Redaktion.
2: Bundesverkehrsminister Bilger hat sich besorgt über die niedrigen Pegelstände im Rhein und anderen Flüssen gezeigt und eine rasche Reaktion in Aussicht gestellt. Das Niedrigwasser stelle die Binnenschifffahrt, die Industrie und damit die gesamte Logistikkette vor große Herausforderungen, sagte Bilger dem Kölner Stadtanzeiger. Bei einem Treffen mit Spitzenvertretern der Wirtschaft wolle man die aktuelle Lage bewerten und kurzfristig dort handeln, wo Handlungsbedarf bestehe, so Bilger. Im Prozess gegen die rechtsextreme Terrorgruppe Letzte Verteidigungswelle sind die Urteile gefallen. Das hanseatische Oberlandesgericht hat 8 Angeklagte unter anderem wegen versuchten Mordes und Brandstiftung zu Haftstrafen zwischen 1,5 und 5 Jahren verurteilt.
4: Das Gericht ist überzeugt, dass die Gruppe Brand- und Sprengstoffanschläge auf Asylbewerberheime und linke Einrichtungen verübt und geplant hat. Dabei hinterließen die Mitglieder an den Fassaden unter anderem auch Hakenkreuze und rassistische Parolen. Außerdem soll die Gruppe sogenanntes Pedo-Hunting gemacht haben, also Jagd auf Menschen, die sie für Pädophile hielten. Weil die Angeklagten zur Tatzeit zwischen 14 und 21 Jahre alt waren, wurden sie nach Jugendstrafrecht verurteilt. Gegen weitere Mitglieder der Gruppe sollen noch Ermittlungen laufen. Fiona Reinhardt, Nachrichtenredaktion.
2: Das Großfeuer in den Dünen an der niederländischen Küste ist nach Angaben der Behörden unter Kontrolle. Die Feuerwehr müsse noch kleinere Brandherde löschen, um ein erneutes Aufflammen zu verhindern. Das Feuer war am Nachmittag in den Dünen nahe Den Haag ausgebrochen. Eine Ursache ist nicht bekannt.
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0: Von Kaiserslautern über Pirmasens bis Zweibrücken bleibt's erstmal freundlich. Viel klarer Himmel, nur hier und da ein paar Wolken. Dazu heute Nacht noch milde 21 bis 26 Grad. Am Donnerstag wird's je nach Ecke ordentlich warm bis heiß, mit 24 bis 28 Grad im Südwesten und bis 31 Grad bei Kaiserslautern. Dazu insgesamt trocken und überwiegend sonnig, ein richtig stabiler Spätsommerabend.
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0: In Lohnsfeld und Wiesbach gibt es gerade 25 Grad. Gersbach meldet 21 Grad.
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0: Von Kaiserslautern über Pirmasens bis Zweibrücken bleibt's erstmal freundlich. Viel klarer Himmel, nur hier und da ein paar Wolken. Dazu heute Nacht noch milde 21 bis 26 Grad. Am Donnerstag wird's je nach Ecke ordentlich warm bis heiß, mit 24 bis 28 Grad im Südwesten und bis 31 Grad bei Kaiserslautern. Dazu insgesamt trocken und überwiegend sonnig, ein richtig stabiler Spätsommerabend.
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0: Sambach, Tröben und Riedelberg liegen gerade bei 23, 22 und 22 Grad.
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2: Ich bin Tanja Wagner. Eine Drohne mit Sprengvorrichtung ist am Flughafen Leipzig-Halle entdeckt worden. Bundesinnenminister Dobrindt sieht in dem Drohnenvorfall ein hybrides Anschlagsszenario. Drohnensichtungen kenne man bereits, aber dass eine mit Sprengstoff ausgestattete Drohne im Bereich eines Flughafens entdeckt werde, sei eine neue Gefahrenqualität.
3: Es wäre jetzt zu kurz gesprungen, zu glauben, man könnte diese Form der Bedrohungslage, die es eben objektiv gibt, mit einer einfachen Maßnahme bekämpfen oder erwidern. Wir haben es hier mit einem Wettbewerb zu tun, der möglicherweise auch fremde Mächte mit einschließt.
2: Ein Mitarbeiter des Flughafens hatte die Drohne auf der Startlandebahn gefunden. Der Flugbetrieb wurde vorübergehend eingestellt. Die geplante Reform der Besteuerung von Gewinnen aus Kryptowährungen wird bald den Deutschen Bundestag beschäftigen. Eine Online-Petition gegen die mögliche Abschaffung der einjährigen Steuerfreiheitsregelung bei Bitcoin und Co. hat das notwendige Quorum von 30.000 Unterschriften erreicht. Damit muss sich der Petitionsausschuss des Bundestags in einer öffentlichen Anhörung mit dem Anliegen der Anleger beschäftigen. Der sogenannte Idiotentest wird in Deutschland immer seltener angeordnet. Im vergangenen Jahr gab es rund 70.100 medizinisch-psychologische Untersuchungen, fast 7% weniger als im Jahr zuvor.
4: Für viele Autofahrer ist es der wohl unangenehmste Termin überhaupt. Die Untersuchung, die entscheidet, ob man seinen Führerschein wiederbekommt. Genau solche Untersuchungen gibt es inzwischen aber seltener. Trotzdem geht es in fast jedem zweiten Fall immer noch um Alkohol. Erst danach folgen Drogen und Medikamente. Zoe Tassovali, Redaktion.
2: Wegen letzter Arbeiten wird die frisch sanierte Bahnstrecke Berlin-Hamburg in mehreren Nächten im August und September noch einmal gesperrt. Auf der gesamten Strecke würden Restmängel beseitigt, die nach einigen Wochen des Vollbetriebs festgestellt worden seien und Optimierungen vorgenommen, teilte ein Bahnsprecher mit. Vor Hamburg und Berlin laufe überdies die Abnahme der neuen Infrastruktur und Signaltechnik für den Hochgeschwindigkeitsbetrieb.
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0: In und rund um Kaiserslautern, Pirmasens und Zweibrücken bleibt die Nacht freundlich und klar, mit Temperaturen um 20 Grad. Morgen startet der Tag teils noch frisch, klettert dann aber schnell auf 25 bis knapp 26 Grad. Dazu gibt's viel Sonne, höchstens mal ein paar Wolkenfelder. Also insgesamt ein richtig angenehmer Sommertag.
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0: Sambach, Tröben und Riedelberg liegen gerade bei 23, 22 und 22 Grad.
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0: In und rund um Kaiserslautern, Pirmasens und Zweibrücken bleibt die Nacht freundlich und klar, mit Temperaturen um 20 Grad. Morgen startet der Tag teils noch frisch, klettert dann aber schnell auf 25 bis knapp 26 Grad. Dazu gibt's viel Sonne, höchstens mal ein paar Wolkenfelder. Also insgesamt ein richtig angenehmer Sommertag.
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0: In Alsenborn gibt es 21 Grad, Gersbach liegt bei 18 Grad und in Rosenkopf sind es 21 Grad.
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2: Ich bin Tanja Wagner. Nach dem Drohnenvorfall am Flughafen Leipzig-Halle laufen jetzt Terrorermittlungen. Bundesinnenminister Dobrindt sieht darin ein hybrides Anschlagsszenario.
3: Seit Jahren tauchen Drohnen immer wieder über deutschen Flughäfen auf. Jetzt wächst der Druck auf die Politik. Der Flughafenverband fordert, die angekündigten Abwehrsysteme endlich an allen großen Airports einzubauen. Mehrere Flughäfen warten noch immer auf diese Technik. Währenddessen versuchen die Ermittler herauszufinden, wer die Drohne nach Leipzig gebracht hat und welches Ziel dahinter steckte. Gefunden wurde sie auf einer Start- und Landebahn, ganz in der Nähe einer ukrainischen Transportmaschine. Zoe Tassovali, Redaktion.
2: Bundesverkehrsminister Bilger hat sich besorgt über die niedrigen Pegelstände im Rhein und anderen Flüssen gezeigt und eine rasche Reaktion in Aussicht gestellt. Das Niedrigwasser stelle die Binnenschifffahrt, die Industrie und damit die gesamte Logistikkette vor große Herausforderungen, sagte Bilger dem Kölner Stadtanzeiger. Bei einem Treffen mit Spitzenvertretern der Wirtschaft wolle man die aktuelle Lage bewerten und kurzfristig dort handeln, wo Handlungsbedarf bestehe, so Bilger. Im Prozess gegen die rechtsextreme Terrorgruppe Letzte Verteidigungswelle sind die Urteile gefallen. Das hanseatische Oberlandesgericht hat 8 Angeklagte unter anderem wegen versuchten Mordes und Brandstiftung zu Haftstrafen zwischen 1,5 und 5 Jahren verurteilt.
4: Das Gericht ist überzeugt, dass die Gruppe Brand- und Sprengstoffanschläge auf Asylbewerberheime und linke Einrichtungen verübt und geplant hat. Dabei hinterließen die Mitglieder an den Fassaden unter anderem auch Hakenkreuze und rassistische Parolen. Außerdem soll die Gruppe sogenanntes Pedo-Hunting gemacht haben, also Jagd auf Menschen, die sie für Pädophile hielten. Weil die Angeklagten zur Tatzeit zwischen 14 und 21 Jahre alt waren, wurden sie nach Jugendstrafrecht verurteilt. Gegen weitere Mitglieder der Gruppe sollen noch Ermittlungen laufen. Fiona Reinhardt, Nachrichtenredaktion.
2: Das Großfeuer in den Dünen an der niederländischen Küste ist nach Angaben der Behörden unter Kontrolle. Die Feuerwehr müsse noch kleinere Brandherde löschen, um ein erneutes Aufflammen zu verhindern. Das Feuer war am Nachmittag in den Dünen nahe Den Haag ausgebrochen. Eine Ursache ist nicht bekannt.
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0: In und rund um Kaiserslautern, Pirmasens und Zweibrücken startet der Tag richtig sonnig und bleibt erstmal freundlich. Nach frischen 16 Grad am Morgen klettern die Werte überall auf warme 26 bis 27 Grad. Im Tagesverlauf mischen sich höchstens mal ein paar Wolken dazu. Abends geht's wieder auf unter 20 Grad runter. Insgesamt ein klarer, schöner Sommertag.
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0: In Alsenborn gibt es 21 Grad, Gersbach liegt bei 18 Grad und in Rosenkopf sind es 21 Grad.
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0: In und rund um Kaiserslautern, Pirmasens und Zweibrücken startet der Tag richtig sonnig und bleibt erstmal freundlich. Nach frischen 16 Grad am Morgen klettern die Werte überall auf warme 26 bis 27 Grad. Im Tagesverlauf mischen sich höchstens mal ein paar Wolken dazu. Abends geht's wieder auf unter 20 Grad runter. Insgesamt ein klarer, schöner Sommertag.
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